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0: Das war Eminem Leaving Heaven. Ich bin der Matthias und ich rede dazwischen. Und weiter geht es jetzt mit Bon Jovi, Bad Medicine. Viel Spaß.
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0: Das war Kante mit Im ersten Licht und gefolgt wird es von Die Mühlen der Gerechtigkeit. Zweites Vagabundenlied aus, ich sehe den ganzen Titel nicht. Viel Spaß.
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Das war Fame mit Hybrid Holiday. Und weiter geht es jetzt mit Mighta Beast. Viel Spaß.

0: Das war Kommando Elefant mit dem Fake Blues und nur noch zwei Lieder, bis wir spielen Olivia Rodrigo, The Cure. Kleiner Teaser für euch, falls ihr Olivia Rodrigo Fans seid, das neue Album ist nämlich ziemlich gut.
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Das war Seaside von Robin und Leon Bridges. Und das war's auch mit meiner kleinen Moderationssession hier. Ich hoffe, ihr hattet Spaß. Ich wünsche noch einen schönen Tag. Und wir enden mit Samia am Capsized. Viel Spaß.

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Alex Warren und Jelly Roll mit Bloodline. Guten Morgen und herzlich willkommen zur nun auch schon vierten Ausgabe von Frisch in den Kühlschrank. Es freut mich, dass ich euch heute begleiten darf. Wer die ganze Woche vielleicht schon dabei war, weiß, dass Frisch in den Kühlschrank unser Format ist, wo wir ein bisschen Preparing-Tipps und Tricks und Ideen bringen für alle, die vielleicht noch ein wenig desinteressiert oder noch nicht ganz inspiriert sind. Bei uns geht's jetzt aber zuerst weiter mit Noah Kahn und Hosea und Northern Attitude.

ich muss ja sagen, Freitag ist bei mir immer so ein Resteverwertungstag. Alles, was noch im Kühlschrank ist, muss aus dem Kühlschrank. Egal, ob ich für das Wochenende geplant habe, dass ich woanders hinfahre oder mit Freunden etwas unternehme. Ich habe einfach ungern, wenn Sachen im Kühlschrank liegen und dann vielleicht schlecht werden übers Wochenende. Darum schaue ich, dass ich Freitag ein wenig Restelverwertung mache, so wie man es bei mir so lieb nennt. Und ich glaube, ganz viele denken da gar nicht dran und so, ja, ich kann das am Wochenende machen, aber am Wochenende ist man doch vor allem beim schönen Wetter und jetzt im Sommer doch sehr gerne draußen unterwegs mit Freunden, vielleicht geht man essen oder so und die Gurke hinten im Kühlschrank rückt eher ein wenig in den Hintergrund. Also falls von der Woche, von unseren Tipps, falls ihr sie gemacht habt, noch was übrig ist, schön zusammen portionieren. Und daraus kann sicher noch eine richtig gute Mahlzeit werden. Bei uns kommt jetzt Mark Amber und Belong Together.

kleiner Spezialtipp von mir, falls ihr wie ich seid und Samstag oder so spät aufsteht und euch dann nichts zu essen machen wollt, aber gern ein Essen hättet, hier wäre eine super Idee: Overnight Oats. Haferflocken, Joghurt oder Milch, Beeren oder Banane, Zimt, Honig und ein paar Nüsse in ein Glas und in den Kühlschrank. Am nächsten Morgen habt ihr ein super Frühstück oder sehr frühes Mittagessen, je nachdem, wann ihr aufsteht. Und noch ein Top-Tipp meinerseits, den ich sehr gerne verwende: Falls ihr in eurem Kühlschrank eine Banane habt, die schon eher braun als gelb ist, falls ihr Lust habt, am Wochenende mal Pancakes zu machen, drückt diese Banane einfach in den Teig hinein. Weil man braucht weniger Zucker, durch die Banane kommt die Süße rein und die Pancakes schmecken echt wunderbar. Also wirklich Top-Tipp für alle, die Bananen gerne mögen. Bei uns gibt's jetzt Ed Sheeran mit Azizam, auch ein Fave von mir. Viel Spaß!

damit muss ich mich aber für heute auch leider schon wieder verabschieden von unseren Frisch in den Kühlschrank. Ich hoffe, ihr schaltet alle am Montag wieder ein für die Liste fürs Food Prepping für die Woche natürlich. Und bis dahin wünsche ich noch ein schönes Wochenende und natürlich auch einen schönen Freitag. Tschüss!

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1: Es ist 9 Uhr und herzlich willkommen bei den City Magazin. Das Format, wo wir euch ein bisschen den Wochenendausblick näher bringen. Und ihr dürft mit uns jetzt für die nächste Stunde hier sein. Und ich bin Timo und ich habe mit mir
2: Marie.
1: Genau, aber bevor es jetzt richtig losgeht, starten wir, glaube ich, mit Musik in die Stunde. Viel Spaß.

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1: Ja, es ist durchaus Freitag. Was für ein schöner Start ins Wochenende, bald ins Wochenende, je nachdem, was ihr heute vorhabt. Bei uns gibt's jetzt den ersten Event-Tipp für heute, Freitag, den 10.7. St. Pölten feiert ein besonderes Jubiläum. Genau vor 40 Jahren wurde die Stadt zur Landeshauptstadt Niederösterreichs ernannt. Rund um dieses Jubiläum gibt es in der Innenstadt ein abwechslungsreiches Programm im Rahmen des Straßenkunstfestivals Bravissimo. Mit internationalen Künstlerinnen und Künstlern, Musik, Akrobatik und Unterhaltung. Am Abend steht außerdem ein musikalischer Rückblick auf dem Programm. Im Open-Air-Kino des Cinema Paradiso bringen unter anderem Paul Cox, Christian Day von Espresso, Chico und Rainy Dorsch gemeinsam mit einer Altstar-Band bekannte Songs und Erinnerungen aus den vergangenen Jahrzehnten auf die Bühne. Ergänzt wird der Abend durch eine Dokumentation über die Entwicklung St. Pöltens zur Landeshauptstadt. Der Eintritt zu den Veranstaltungen ist kostenlos. Für den Abend in Cinema Paradiso sind die Plätze allerdings begrenzt. Und weil leider in den letzten Tagen Bonnie Tyler, eine Ikone, verstorben ist, hören wir jetzt in ihren eine Erinnerung an sie, Total Eclipse of the Heart.

5 Seconds of Summer Bad Omens. Aber der Sommer, der bleibt am Wochenende. Und wer eine kleine Abkühlung braucht, dem wird unser nächster Event-Tipp auf jeden Fall gefallen. Für morgen, dem 11.7., den Samstag. Wer in den Sommerferien Lust auf Action hat, wird am Ratzersdorfer See in St. Pölten fündig. Dort wartet mit Infinity 2.0 ein 240 Meter langer aufblasbarer Hindernisparcours. Einer der längsten mobilen Parcours dieser Art in Europa. Ob mit Freunden oder der Familie, zahlreiche Hindernisse und Herausforderungen sorgen für jede Menge Bewegung und Spaß. Geöffnet ist die Anlage täglich, von Sonntag bis Donnerstag bis 18 Uhr, am Freitag und Samstag sogar bis 19 Uhr. Viel Spaß, falls ihr dorthin geht.

Event-Tipp für übermorgen, Sonntag, den 12.07. Alle Tanz- und Kulturbegeisterten. Am Sonntag legt das Theater des Balletts in St. Pölten zum internationalen Ballettmeeting Rainer und Friends ein. Auf der Bühne stehen international renommierte Tänzerinnen und Tänzer sowie vielversprechende Nachwuchstalente. Das Publikum erwartet ein abwechslungsreiches Programm mit klassischen und modernen Choreografien. Beginn ist am Sonntag um 19 Uhr. Tickets dafür findet man unter karten@sommertheaterpark.at.

Event-Tipp für morgen und übermorgen. Wer das Museum Niederösterreich einmal von einer etwas anderen Seite kennenlernen möchte, für den gibt es an diesem Wochenende die Museumstour Tiere der Nacht. Bei der rund einstündigen Führung dreht sich alles um jene Tiere, die erst aktiv werden, wenn es draußen dunkel wird. Dabei erfahren BesucherInnen und Besucher Spannendes über ihre Lebensweise, ihre besonderen Fähigkeiten und die Rolle, die sie in der Natur spielen. Die Tour startet am Samstag um 13 Uhr und am Sonntag bereits um 11 Uhr. Treffpunkt ist jeweils im Foyer des Museums Niederösterreich. Die Führung dauert etwa 60 Minuten und eignet sich auch gut für Familien, die gemeinsam auf Entdeckungsreise gehen möchten.

Von den 1975 erschienenen Landslide von Fleetwood Mac kommen wir jetzt zu unserem letzten Event-Tipp, zwar für das ganze Wochenende. Ein Ausflug für alle, die gerne in Erinnerungen schwelgen oder die 1980er Jahre neu entdecken möchten. Auf der Schallaburg läuft derzeit nämlich die Sonderausstellung 80er Grenzen waren gestern. Die Ausstellung nimmt Besucherinnen und Besucher mit auf eine Reise durch ein Jahrzehnt voller Gegensätze. Von Neonfarben und Popkultur über die technische Entwicklung bis hin zu den politischen Veränderungen, die Europa nachhaltig geprägt haben. Dabei steht nicht nur historische Ereignisse im Mittelpunkt, sondern auch persönliche Geschichten und Erinnerungen, die die 80er bis heute lebendig machen. Die Ausstellung ist noch bis 15. November auf der Schallaburg zu sehen und eignet sich ideal für einen sommerlichen Tagesausflug. Egal, ob für Fans der 80er oder alle, die mehr über dieses bewegte Jahrzehnt erfahren möchten.

0: Das war's auch schon wieder bei uns vom City Magazin und den Event-Tipps für das Wochenende. Ich bin Timo und ich darf mich jetzt mit meiner Co-Moderatorin von euch verabschieden.
1: Ich bin Marie und ich wünsche euch ein wunderschönes und erholsames Wochenende.
0: Wir hören uns Anfang nächste Woche wieder. Tschüss!

0: Hallo und herzlich willkommen zu unserem Podcast. Schön, dass ihr dabei seid. Mein Name ist Nelly.
1: Und ich bin Hanna. Und in der heutigen Folge widmen wir uns dem Thema, das unsere Branche gerade komplett auf den Kopf stellt. Künstliche Intelligenz und Digitalisierung im Journalismus. Zwischen Algorithmen und der Suche nach der Wahrheit. Wie viel KI steckt heute eigentlich schon in unseren Nachrichten?
0: Wir haben für diese Folge zwei extrem spannende Interviews geführt. Zum einen mit Sophie Lauringer, sie Chefredakteurin der Kirchenzeitung Der Sonntag. Und zum anderen mit Katrin Nussmeier, Entwicklungsredakteurin bei der Tageszeitung Die Presse.
1: Zwei Redaktionen, zwei unterschiedliche Arbeitsweisen. Aber beide stehen vor derselben Frage. Wo hilft uns KI und wo wird sie gefährlich? Zu Beginn wollten wir wissen, was macht für Sie qualitätsvollen Journalismus aus? Wir hören nun zuerst die Antwort von Sophie Lauringer und danach die Stimme von Katrin Nussmeier.
2: Naja, dass es einmal eine Redaktion gibt. Das ist einmal schon ganz gut als Beginn. Dass es Redaktionssitzungen gibt, wo die Themengestaltung entweder täglich bei einem Tagesmedium oder halt bei uns ist es wöchentlich, aber eine wöchentliche Zeitung sind. Und bei unserem Magazin Himmel und Erde ist es quartalsmäßig, weil wir viermal erscheinen. Also dass es Redaktionssitzungen gibt. Dass es ein Redaktionsstatut gibt, das haben wir bloß auf unserer Website ausgewiesen, wo wir uns eben verpflichten, die journalistischen Kriterien, einmal Basic Check, Recheck, Double Check einzuhalten, ausgewogen zu berichten, unsere Quellen anzugeben. Und das ganz Neue, da sind wir aber erst wirklich am Anfang, KI ausgewiesene Inhalte natürlich anzuführen. Zum Beispiel beim Titelbild haben wir es schon mal gemacht. Da haben wir ein Bild kreiert oder unser Chef vom Dienst hat das gemacht und dann stand natürlich, dass das mit der KI kreiert ist.
3: Ich glaube, da gibt es mehrere Faktoren, die ein Qualitätsmedium auszeichnen. Also ich glaube zum einen einfach mal, dass man sich an die journalistischen Grundregeln und Grundprinzipien kompromisslos hält. Also ganz klare Trennung von Werbung und Berichterstattung von Fakten und Meinung. Dann, glaube ich, ist es Teil einer, also ein Merkmal einer Qualitätsredaktion, Verantwortung zu übernehmen. Das heißt, dass eine transparente Fehlerkultur, dass wenn mal was falsch abgedruckt wird, dann auch ein Erratum erscheint und dann auch klar gemacht wird, hey, es tut uns leid, wir bedauern diesen Fehler, aber wir stehen dazu. Eigentlich ist Qualitätsjournalismus einfach Journalismus in seiner reinsten und besten Form.
1: Das war ja schon mal ein richtig spannender Einblick. Als StudentInnen würde uns jetzt natürlich interessieren, was muss ein junger Journalist oder eine junge Journalistin mitbringen?
2: Neugierig muss man sein, sonst kann man nicht berichten. Also neugierig, und ich empfehle halt allen, doch eine Kompetenz, sich in einem Gebiet zu erwerben. Das hat einfach Sinn. Jeder das, was er oder sie kann.
3: Genauigkeit, eine gewisse Neugierde, eine Hartnäckigkeit, ein Interesse, die Wahrheit ans Licht zu bringen, ein kritisches Denkvermögen. Was ich vorher aufgezählt habe, waren ja so die Grundeigenschaften, die es braucht, um journalistisch zu arbeiten. Und das andere ist das Handwerk. Und da ist es sicher nicht schlecht, wenn man weiß, damit umzugehen. Ja, nein, doch. Also es gibt ja auch diesen Begriff wie KI-Literacy oder ja, also mit eben richtig prompten zu können, auch zu wissen, was kann die KI, was kann sie nicht, was kann ich von ihr erwarten, welche Arbeit kann sie abnehmen, welche nicht.
0: Hören wir mal rein, wie der Alltag bei den beiden aussieht.
3: Also im besten Fall wird KI eingesetzt, um uns die Arbeit zu erleichtern, ohne die Qualität einzubüßen. Und ich glaube, das geht auf ganz viele Arten. Also das fängt zum Beispiel an, dass wir Interviews nicht mehr abtippen müssen händisch. Das war so ein Pain in the ass. Ach, wie viele Stunden ich damit verbracht habe, Interviews abzutippen. Also das ist was, was uns auf jeden Fall die KI erleichtert, auch bei Übersetzungsaufgaben. Also natürlich sind dadurch auch Sprachen für uns zugänglich geworden, die wir sonst nicht verstanden hätten. Das sind so Dinge, wo die KI hilft. Ich glaube, dass viele Redakteure ihre eigenen Wege gefunden haben, KI für ihre Zwecke einzusetzen. Ich nutze es ganz gern als nicht wirklich als Inspiration per se, weil die KI ja nicht Neues liefern kann. Die kann mir ja auch nur das, was schon da ist, irgendwie ausspucken. Aber ich habe dann oft so kleine Ideen, will die weiterentwickeln, nutze die KI dann so als eine Art Sparring-Partner, um zum Beispiel, ich habe eine Idee für eine Geschichte, die ich schreiben will, und frage dann die KI, schau mal, wurde das denn schon geschrieben? Also mal so eine Art Konkurrenzanalyse kann die KI so, also was ich vorher in vielen Stunden hätte abchecken können, kann die KI jetzt zumindest, wenn, ich kann mich natürlich nicht hundertprozentig darauf verlassen, dass das stimmt, aber ich kann relativ schnell mal so eine grobe Einschätzung kriegen. Dann sage ich der KI, okay, wie, in welche Richtung könnten das weiterentwickeln? Versuche die, so einen kleinen Schlagabtausch anzustoßen. Dann gleiche ich meine Ideen ab und sage, was würde da noch dazu passen? Ist da irgendwas vielleicht unlogisch oder so? Also da, genau, ich nutze die KI oft als imaginären Kollegen, um meine Kollegen, mit denen ich dann natürlich auch tatsächlich über die Arbeit rede, dann erst mit den wirklich relevanten Fragen zu belästigen. Also hier im Haus hat die Redaktion, wir haben redaktionsweit Zugänge zu ChatGPT, und da haben wir einen eigenen abgeschlossenen Raum sozusagen. Das heißt, unsere Prompts werden nicht für Trainingszwecke und die Inhalte, die wir da reingeben, werden nicht für Trainingszwecke verwendet. Und

0: das macht der Chef vom Dienst, der gibt die Seiten dann frei gegenüber der Druckerei, nachdem sie vorher von mir alle gelesen sind und beim Lektorat waren und die Korrekturen in der Redaktion eingearbeitet wurden und noch einmal von der Assistentin durchkontrolliert werden. So, das ist dann meistens, die Seiten von meiner Seite sind so meistens bis 14 Uhr fertig. Und da laufen dann noch Korrekturen, aber die Inhalte sind definiert. Dann gibt es eine Digitalsitzung, das ist die Digitalredakteurin, die angestellt ist für die digitalen Inhalte, kommt zu mir und wir gehen den Ausdruck durch, weil wir haben ja die Zeit da noch nicht, und dann sage ich, das kommt online, da ergänzen wir noch etwas, da machen wir diese Verweise dazu und wir besprechen auch, an welchem Tag das online geht. Weil manche Sachen, so hat man Sinn, am gleichen Tag live zu gehen, manche haben aber erst Sinn, am Sonntag dann live zu gehen. Und sie fragt dann auch nach, so, wo soll ich ein Posting machen? Weil wir sind in Social Media aktuell in Facebook und auf Instagram. Wir haben noch nicht auf LinkedIn erweitert. Und wir haben einmal im Monat einen Newsletter. Das muss man auch immer mitdenken. Das besprechen wir in der Redaktionssitzung, den Newsletter. Aber die Sachen besprechen wir dann einmal in der Woche. Und dann wird abgearbeitet. Und digital haben wir dann ja noch den Podcast. Also der ist im Print drinnen und in einer Spalte. Aber als Teaser in Wirklichkeit. Und dann schneidet die Digitalredakteurin und stellt den Artikel auf der Website ein und ich gehe noch einmal durch und kontrolliere noch einmal, weil ich ja das Interview führe im Podcast in der Sonntagsjause und ich weiß einfach mehr. Und dann schaue ich noch einmal durch, die man die Verweise oder würde ich was anderes noch dazugeben und so weiter.
1: Es ist irgendwie total faszinierend. Transkriptionen von Interviews, die früher Stunden gedauert haben, erledigt heute die KI in wenigen Minuten. Ein echter Gamechanger für den Redaktionsalltag.
2: Absolut. Aber Katrin Nussmeier hat es auch ganz richtig gesagt. Man darf die Ergebnisse nicht einfach blind kopieren. Das journalistische Handwerk, das Prüfen von Fachbegriffen, das bleibt Chefsache. Ich habe mit Katrin Nussmeier über die Vorteile von KI geredet und ihre Antworten fand ich sehr spannend. Gleichzeitig ist dann auch die Frage rund um Papst Leos Aufforderung, die künstliche Intelligenz zu entwaffnen, aufgekommen. Da wollte ich von Sophie Laun ja wissen, ob die schon ein Thema in ihrer Redaktion ist.
3: Aber ich glaube, wo die KI eher helfen kann, ist eben in so Produktentwicklung. Wir sehen das ganz stark im digitalen Bereich in Prototyping für Webformate zum Beispiel, für datenjournalistische Anwendungen, für interaktive digitale Spielereien. Also dort, wo Journalismus interaktiver wird, dort, wo im Digitalen was passiert, was so zwischen Produktmanagement und Entwicklung und Journalismus angesiedelt ist. Ich glaube, hier ist viel Potenzial.
0: Wir verwenden KI, aber wir haben doch gewisse Einschränkungen. Wir sind das Medienhaus der Erzdiözese Wien und da gibt es von der IT Vorgaben und die müssen wir uns halten. Also, wir haben zum Beispiel keine Zoom-Meetings. Die gibt es bei uns nicht, der Zoom ist bei uns gesperrt. Dann haben wir kein ChatGPT. Das ist auch gesperrt bei uns, weil es oftmals Sicherheitsbedenken gibt. Wir haben das Programm Copilot. Und da stellt die gesamte Redaktion fest, dass Copilot doch gewisse Grenzen hat. Ich persönlich muss sagen, wenn ich Dinge eintippe, dass ich dann schneller wäre, wenn ich selber schreiben würde, bis das korrekte Ergebnis kommt. Ist viel zu oberflächlich, viel zu wenig Kompetenzen. Weiß viel zu wenig über die Jahrzehnte, die ich schon Religionsjournalistin bin. Also das ist ein nice to have für 5 Zeilen Intro-Texte, wenn man irgendwo sich was überlegt, wie könnte was pfiffiger sein oder so. Aber oder ist es dann wirklich pfiffiger, muss man auch streng prüfen. Also wir haben da jetzt keine großen Ergebnisse, wo es aber grafisch funktioniert, ist es wirklich bei dem Magazin Himmel und Erde, haben wir schon ein Titelbild gestaltet. Das sah dann toll aus, aber war auch ausgewiesen. Also bei Bildern ja, aber sonst, also bei Texten bin ich schon sehr vorsichtig. Kürzungen, okay. Und ja, Transkriptionen. Das ist super, weil bei englischen Interviews, also ich habe bis jetzt nur englische Interviews in anderen Sprachen geführt, weil es da mir möglich war von der Sprachkompetenz. Das ist dann schon fein, weil es halt sehr schnell geht. Aber Vorsicht, natürlich die Fachtermini muss man wieder prüfen. Also man kann das nicht 1:1 einfach eine kopieren, um das mal salopp zu sagen. Würde ich schwer davor warnen. Wir haben die Enzyklika nicht geschlossen gelesen, sondern wir haben in unserer Redaktion eine Aufteilung der Bereiche.

0: und der Rubriken. Und wir haben einen Theologen in der Redaktion. Und der Kollege hat am Pfingstmontag auch gesagt, dass er arbeiten wird, weil er die Enzyklika gelesen hat. Also er hat es natürlich gelesen, weil er der Theologe ist und dafür zuständig ist und hat auch einen Artikel darüber geschrieben, Seite 3. Das ist bei uns immer die Themaseite in der Printausgabe. Und wir haben aber noch keine Reflexions- und Fragerunde in der Redaktion gemacht. Muss ich ehrlich sagen, dazu ist im Alltag in der Redaktionssitzung keine Zeit. Da müssen wir einfach einen extra Termin machen, wo wir sagen, das setzen wir uns einmal hin, nehmen uns 2 Stunden und diskutieren, ob wir einen Bedarf sehen oder welchen Bedarf wir wie umsetzen. Das haben wir noch nicht gemacht. Dazu ist es auch wirklich viel zu kurz, muss ich dazu sagen.
1: Auch Katrin Nussmeier findet, dass der Mensch die Letztverantwortung trägt. Eine KI hat eben kein Bewusstsein und kein Gespür für Nuancen. Mit Sophie Lauringer haben wir ebenfalls besprochen, was KI auf keinen Fall ersetzen darf.
2: KI, also generative KI, wie sie derzeit verfügbar ist, schafft nichts Neues, schafft keine neuen Ideen. Die erzählt uns Dinge wieder, die schon existieren, die wahrscheinlich sind. Also eigentlich bringt sie alles auf ein Mittelmaß. Ich glaube, sie kann die repetitiven Aufgaben vielleicht übernehmen. Im Journalismus ist es sehr schwierig, etwas an eine KI wirklich völlig auszulagern. Es gibt auch den Begriff Human in the Loop, was so ein absolutes Grundprinzip sein muss, weil wir ja als Journalistinnen und Journalisten verantwortlich sind für das, was letzten Endes erscheint. Jedes Wort, jede Silbe, jede Nuance eines Textes muss von einem Menschen durchdacht sein. Da dürfen wir nichts einer Wahrscheinlichkeitsrechnung überlassen. Das heißt sozusagen, im Journalistischen kann die KI uns ein paar Aufgaben abnehmen. Ich glaube letzten Endes eher, dass die KI unterstreicht, wie wichtig menschengemachter Journalismus ist, weil wir so bombardiert werden und geflutet werden mit Inhalten und AI-Slop, dass die tatsächliche Information und der Journalismus und das Wertvolle daran, ich glaube, das wird eher noch an Wert gewinnen in dieser KI-Flut. Aber um da zurückzukommen, also ich glaube, die journalistische Kernarbeit wird die KI nicht ersetzen. Sie wird bestimmt gewisse Dinge effizienter machen und ob das dann dazu führt, dass man mit weniger Journalisten und Journalistinnen ein gleich gutes Produkt machen kann, traue ich mich nicht ganz klar zu sagen, aber ich schließe es jetzt mal nicht aus.
0: Bei Interviews, also Interviews, wobei natürlich, wenn man mal schnell eine Frage nur schickt, was meinen Sie zum Christkind? Und dann schreibt jemand 3 Zeiten zurück, weil man hat doch gar nicht mehr Zeit. Dann gilt es natürlich auch, wenn jemand das authentisch schreibt. Aber um jemanden kennenzulernen, Emotionen zu empfinden, berühren, dann, das geht eigentlich praktisch nur, wenn man es zumindest ein Gegenüber hat. Ich habe aber auch schon Texte bekommen, wenn jemand selber geschrieben hat, die sehr berührend waren. Aber beim Interview ist es schon immer besser, wenn es ist. Ich habe beim Podcast einmal das in Teams gemacht, weil die Interviewpartnerin in Stuttgart beim katholischen Bibelwerk ist und die war unglaublich lebendig und es war cool. Aber wirklich, also die war sprachlich super, aber die technischen Mängel waren einfach spürbar. Was sich nicht verändern sollte, ist die ganz normale Handwerksrecherche, die wir alle lernen, mit den 5 Ws, die man im ersten Seminar lernt, mit dem Check, mit Nachfragen, mit Rückfragen, mit Prüfen. Das sollte sich alles bitte nicht verändern. Wir werden alle gemeinsam sehr viel lernen, wo wir die KI so einsetzen, dass sie für das Medium und für den Bericht hilfreich sind. Also nochmal die Rechtschreibung drüber laufen lassen oder eben die Transkription. Da wird sich noch vieles ergeben. Wir haben sicher noch nicht die Fahnenstange erreicht, aber da muss ich doch einen Professor Huber, der jetzt 80 wurde dieses Jahr, doch zitieren, der hat gesagt, auch deine Generation wird irgendwann einmal technisch so anstoßen, dass ihr nichts mehr lernen werdet, weil es einfach da, ihr werdet überrollt werden. Und ich habe immer auch das Beispiel Tante Mitzi. Tante Mitzi konnte nicht telefonieren. Die hat es nie geschafft, einen Telefonhörer in die Hand zu nehmen. Die hat Postkarten geschrieben, weil sie nicht mehr mitgekommen ist, dass es Telefone gibt. Und bei dir wird das in 70 Jahren, 75 Jahren, also ungefähr, da bist du fast an 90, ne, wird irgendein anderes Medium sein, das wir beide nicht wissen, dass es gibt. Oder eine technische Errungenschaft.
3: Vor- und Nachteile sind ja schön und gut. Aber kann diese Neuentwicklung künstlicher Intelligenz Print retten? Katrin Nussmeier findet dazu folgende Worte.
2: Sehe ich jetzt nicht, ehrlich gesagt, weil die Gründe dafür, dass Printjournalismus weniger attraktiv ist, die liegen ja nicht in irgendetwas, was die KI beeinflussen kann. Das liegt einfach am Nutzungsverhalten der Menschen. Ich glaube, um Print zu retten, bräuchte es einfach genug Menschen, die sich dafür interessieren, ein Printprodukt in die Hand zu nehmen, zu lesen, die das Haptische so wertschätzen. Also vielleicht gibt es ein Szenario, in dem die KI-Schwämme vielleicht so ein analoges, nostalgisches Bedürfnis auslöst und dann vielleicht die Printprodukte wieder attraktiver werden, weil man im Digitalen vielleicht so gesättigt ist von allem. Das könnte ich mir vorstellen.
1: KI ist nicht die einzige Veränderung in den letzten Jahren. Wir haben mit Katrin Nussmeier und Sophie Lauringer außerdem noch darüber geredet, was sich mit der Digitalisierung im Print verändert hat.
2: Ich sehe sie langsam, aber stetig. Also ich weiß nicht, ob es einen Punkt geben wird, ein Minimum an Printnachfrage, das einfach stabil bleiben wird. Vielleicht gibt es das genauso, wie es immer ein Minimum an Schallplattenfans gab, die weiterhin Schallplatten gehört haben. Und das ist dann irgendwann auch wieder mehr geworden. Aber ich weiß nicht, ob unsere, also gerade in Österreich in seinem kleinen Medienmarkt, ob das wirtschaftlich tragbar sein wird. Also da kommt es dann darauf an, wie klein ist diese Gruppe, die am Printprodukt festhält und die weiterhin bereit ist, das zu bezahlen. Es wird ja mit der Stückzahl, mit einer geringeren Stückzahl, wird jede einzelne Printausgabe teurer. Und ob es dann genug Menschen gibt, die bereit sind, das, was das dann kosten wird, auch zu bezahlen dafür. Dann werden wir sehen, ob sozusagen ein Minimum an Print erhalten bleibt. Aber ich sehe genauso eine Zukunft, in der Printjournalismus sowas ist wie eine Pferdekutsche. Hatten wir mal, wir können uns so vage daran erinnern. Wir haben die wichtigen Funktionen der Pferdekutsche, nämlich um von A nach B zu kommen, weiterhin mit anderen Wegen, mit effizienteren Wegen vielleicht, mit Wegen, die mehr unserer Zeit entsprechen. Also sozusagen die Idee Transport ist nicht ausgestorben, aber die Pferdekutsche ist ausgestorben. Genauso kann ich mir gut vorstellen, dass die Idee Printjournalismus ausstirbt, aber die Idee Journalismus sicher nicht. Also wir sehen sehr genau, jetzt nicht im Printbereich, sondern im digitalen Bereich, welche Artikel zum Beispiel wie oft gelesen werden, wie lange die Leute in den Artikeln drin bleiben, ob sie bis zum Ende lesen, ob sie auf unserer Startseite, wie weit sie scrollen und für welche Themen sich die Menschen interessieren. Also wir haben natürlich viel genauere Einblicke in die Interessen unserer Leserinnen und Leser. Das war mal, glaube ich, also meine Einschätzung ist, dass wir in der Printzeitung immer einen klar abgesteckten Platz haben. Da war immer klar, okay, es gibt so und so viele Seiten, das kann mal mehr, mal weniger sein. Man kann da auch reagieren auf die Nachrichtenlage, aber im Großen und Ganzen ist der Platz in der Printzeitung immer begrenzt gewesen. Im Digitalen hat es schon eine Zeit gegeben, wo die Content-Menge explodiert ist und sehr viel mehr produziert worden ist. Im Moment versuchen wir wieder zurückzugehen und wieder klarer zu sagen, was sind die Themen, also was sind die starken Themen, auf die wir uns konzentrieren wollen, wo wollen wir auch unsere Ressourcen und unsere Zeit hineinstecken und was sind die Themen, die wir dann groß präsentieren wollen. Und da versuchen wir, mehr auf Qualität als auf Quantität zu setzen.
0: Wenn ich am Dienstag die Zeitung freigebe, könnte ich ja natürlich zum Abdruck Freigabe sofort alle Artikel live schalten und dann überlege ich nur noch, wo die Bezahlschranke ist. Ja, das schaffen wir schlicht und einfach zeitlich nicht. Ja, weil wir müssen ja die Artikel lektoriert haben, das haben wir durch die Druckvergabe gemacht, und dann kann man anfangen, die Online-Artikel zu erstellen. Manchmal machen wir es umgedreht und da machen wir es uns aber vorher aus. Also als Papst Leo gewählt wurde, haben wir es umgekehrt gemacht. Bei manchen Ereignissen machen wir es, da überlegen wir es uns vor, aber das wird sich noch ändern. Also das wird sich sicher noch weiter umdrehen. Ja, dass die Sachen tagesaktuell raufkommen, aber in der Wochenzeitung dann komprimiert erscheinen. Das glaube ich schon.
3: Das bedeutet für uns, das Trägermedium Papier mag sich verändern, aber der Journalismus stirbt nicht. Deswegen wollen wir abschließend von Katrin Nussmeier wissen, was wird sich in Sachen Qualität und KI noch in Zukunft verändern?
2: Ich glaube nicht, dass sich der Begriff Qualität verändert. Ich glaube, das ist ein wirklich harter Begriff. Und in Sachen KI traue ich mich überhaupt keine Vorhersagen zu machen, weil vor 2 Jahren hätten wir dieses Gespräch nicht mal angedacht. Also das entwickelt sich so schnell. Es wird bestimmt unsere Arbeit verändern. Es wird jeden einzelnen Arbeitsbereich in jeder Branche verändern. Und ich glaube, im Journalismus haben wir vielleicht gewissermaßen diesen Sonderfall, dass wir so ganz harte Prinzipien haben, die über Jahrhunderte eigentlich gewachsen sind oder auf jeden Fall über Jahrzehnte und die wir sehr stark hochhalten. Und da werden wir, glaube ich, als Journalistinnen und Journalisten sehr gut aufpassen, dass die durch keine Entwicklung, auch nicht durch KI, aufgeweicht werden. Aber unsere tägliche Arbeit wird sich bestimmt verändern.
1: Wir hören also, Journalismus hat eine lange Geschichte. Die Kernkompetenzen, Neugier, Hartnäckigkeit, kritisches Denken und das Aufdecken von Wahrheit kann uns keine KI der Welt abnehmen. Sie ist ein mächtiges Werkzeug, aber sie wird niemals die Empathie und das moralische Kompassgefühl eines Menschen ersetzen.
3: Das war ein tiefgründiger Einblick in die Redaktionen von Die Presse und Der Sonntag. Vielen Dank an Katrin Nussmeier und Sophie Lauringer für die ehrlichen Antworten und danke an euch fürs Zuhören.
1: Wenn euch die Folge gefallen hat und ihr mehr zur Qualität im Journalismus erfahren wollt, dann haltet die Augen offen für unsere brandneue Zoom-Ausgabe unseres Fachmagazins. Sie erscheint im Oktober diesen Jahres. Wir freuen uns auf euch.

0: Hallo und herzlich willkommen zu unserem Podcast Qualität auf Sendung. Mein Name ist Daniel.
1: Und ich bin Alex und wir sind zwei Medienmanagement-Studenten im vierten Fachsemester an der USTP in St. Pölten. Und in dieser Podcast-Folge wollen wir darüber reden, wie PodcasterInnen qualitativ recherchieren und wie sie generell auf Qualität in Podcasts achten. Dafür haben wir ein Interview geführt mit Andreas Sator, dem Begründer und Macher vom Podcast Erklär mir die Welt. Wer er sonst so ist und was er sonst so macht, erzählt er euch nun am besten persönlich.
2: Also mein Name ist Andreas Sator, ich bin Journalist, sag gerne dazu auch, ich bin Autor, ich habe noch mein Buch geschrieben und bin sehr stolz darauf. Und Podcaster, ich habe vor 8 Jahren begonnen, in meiner damaligen Studenten-WG einen Podcast zu machen, wo ich jede Woche mit einer Person spreche, um irgendetwas über die Welt zu erfahren und besser zu verstehen. Der Podcast heißt Erklär mir die Welt. Jetzt mache ich ihn schon sehr lange. Mittlerweile ist es sehr professionell geworden. Ich arbeite mit externen Agenturen, die das technisch produzieren. Ich habe ein eigenes Team für die inhaltliche Produktion vom Podcast und auch so für Community Management und für den Verkauf von Werbung und kann mittlerweile davon leben. Also ich bin selbstständiger Journalist geworden, war lange beim Standard angestellt als Wirtschaftsjournalist und habe vor 3 Jahren gekündigt und mache jetzt auf eigene Faust Medienprojekte, schreibe aber manchmal auch noch für den Falter oder für den Standard.
0: Und an welche Zielgruppe richtet sich der Podcast so und welche inhaltlichen Themen sind da so im Fokus?
2: Also inhaltlich ist es extrem breit. Also der Name ist Programm, Erklär mir die Welt. Es geht wirklich jede Woche um ein ganz ein anderes Thema. Es waren schon Landwirte da, es waren Winzer da, es war eine LKW-Fahrerin da, es waren Menschen da, die in der Nazi-Zeit sich versteckt haben in Wien. Es waren Obdachlose da, Ex-Drogenabhängige, eine Person, die aus Afghanistan nach Wien zu Fuß gegangen ist. Genau, also es ist sehr, sehr vielfältig. Das ist auch, was viele Leute schätzen, dass es nicht irgendwie jede Woche dasselbe ist, sondern man weiß eigentlich nie, was kommt. Und dann ist die Idee, dass es immer so gut und interessant ist, dass man es trotzdem hört, obwohl man sich vielleicht gedacht hat, eigentlich interessiert mich das Thema gar nicht. Genau, das ist so die thematische Breite. Die Zielgruppe ist so ein bisschen wie ich. Also eigentlich ist das Format so ausgerichtet, dass es für Menschen ist, die nicht den ganzen Tag Zeitung lesen, Bücher lesen, sondern die sich mal zurückgelehnt zum ersten Mal mit einem Thema beschäftigen können. Das sage ich meinen Gästen immer. Wir tun heute so, als hätten die Leute, die da uns zuhören, noch nie etwas davon gehört. Das führt nämlich dazu, dass ganz viele Hintergrundgeschichten erklärt werden, ganz viele Begriffe mal erklärt werden, wo man eigentlich sonst davon annimmt, dass es eh jeder versteht, aber in Wahrheit verstehen wir eh die meisten Dinge nicht, die passieren auf der Welt. Und darum mag ich das Konzept sehr gerne. Und es ist oft so, dass wenn man irgendwie ein Medienprojekt macht, am besten kann man Inhalte machen für Menschen, die so ähnlich sind wie man selbst, weil die versteht man einfach gut. Und wenn ich jetzt Inhalte machen möchte für was sind die Sorgen von Menschen in der Pension oder was sind die Sorgen von Teenagern, dann tue ich mir schwer, weil ich von beiden weit entfernt bin.
0: Wie läuft die Interviewpartnersuche so ab und generell so ein bisschen die Recherche auch schon?
2: Mhm. Genau, Interviewpartnersuche ist unterschiedlich. Manchmal melden sich Menschen bei mir und sagen, ich würde das gerne machen. Das ist meistens so, dass ich das ablehne, weil es meistens einfach nicht passt. Dann bekomme ich viele Empfehlungen. Also mir schreiben viele HörerInnen, hey, mein Professor ist lustig und kann gut reden, magst du nicht mal mit dem reden? Oder mir erzählen Menschen, dass sie irgendwo was gehört haben und es wird doch auch zu Erklär mir die Welt passen. Das war am Anfang nicht so, als Erklär mir die Welt noch sehr klein war, aber mittlerweile erreicht so viele Menschen, dass sich viele Leute auch mithelfen, was sehr praktisch ist für mich. Dann viele Gäste kommen auch daher, dass ich einfach selber viel auf YouTube schaue, Podcasts höre, Zeitung lese und mal quasi jedes Mal, wenn ich eine Zeitung aufschlage, irgendwo einen Namen anstreiche, der mich interessiert. Und dann schaue ich dann immer, was hat die für Ausbildung, was sagt die zum Thema, dann schaue ich auf YouTube oder Spotify, hat die schon Erfahrung mit so Auftritten, also beim Podcast nicht mehr wichtig, dass die Person gut Ahnung hat vom Thema, also sich auskennt, sondern auch, dass sie das gut rüberbringt, dass man ihr gerne zuhört, weil es gibt sehr schlaue Menschen, denen man eigentlich nicht gerne zuhört. kennt man auch von der Uni. Und genau. Und mittlerweile nutze ich auch viel KI-Sprachmodelle, um Gäste zu suchen. Also ich habe mir da so eine eigene Anwendung gebaut, wo ich genau beschrieben habe, was für Kriterien mir wichtig sind für Gäste, was die können sollen und wie die KI danach suchen soll. Also ich nehme nie einfach das von der KI und lade dann die Person ein, sondern fange ich selber noch an zum Nachlesen. Da kriegt man sehr viele gute Hinweise. Genau. Und zuletzt, was noch wichtig ist, ich frage oft Menschen, die ich kenne, ob sie jemanden wissen, der ein bestimmtes Thema erklären kann. Also ich kenne einfach, wenn man lange im Journalismus ist, kennt man sehr viele Menschen und die kennen auch wieder sehr viele Menschen. Das heißt, oft rufe ich wen an und frage, hey, zu diesem Thema, wen könnte man denn da interviewen? Also die Recherche ist sehr unterschiedlich. Es gibt Themen, wo ich mich ein paar Stunden nur vorbereite. Jetzt am Wochenende habe ich zum Beispiel auf der Wirtschaftsuniversität in Wien so eine Folge dazu aufgenommen, mit dem sexy Titel Alles, was man über Geld wissen sollte. Und das ist so ein Thema, also ich habe selber Wirtschaft studiert, ich habe mich viel mit Geldanlage beschäftigt, ich habe im Standard darüber geschrieben, also ich kenne mich da relativ gut aus und dann musste ich irgendwie nur mehr mich ein bisschen einlesen, mir überlegen, wie ich das Gespräch strukturiere. Ich habe dann meine Gästin angerufen, mit ihr nochmal geredet, was sie für Ideen hat und dann das Gespräch skizziert, also das war nur ein halber Tag Aufwand. Und dann gibt's Themen, die monatelang recherchiert werden, weil ich einige Bücher dazu lese, weil es mich einfach sehr interessiert, weil ich mich noch nicht gut damit auskenne. Und mein Anspruch ist oft wirklich dann, dass ich alles gelesen habe, was die Person gemacht hat. Mache ich natürlich nur mit Leuten, die mich sehr interessieren. Genau. Und dann Recherche ist bei mir ganz viel Bücher lesen, aber nicht, weil ich jetzt weiß, dass ich dazu eine Podcast-Folge mache, sondern weil es mich einfach interessiert. Und dann komme ich zu ganz vielen Themen, Ideen und das ist so quasi meine Grundlagenrecherche, damit ich selber klüger werde und interessant bleibe, damit mir die Menschen gerne zuhören.
1: Zum weiterführenden Rechercheprozess hat Andreas erzählt, dass er früher eine Mitarbeiterin hatte, die ihm Dossiers erstellt hat. Heute macht er das aber viel bzw. ausschließlich mit KI, wobei er diese natürlich nicht für bare Münze nimmt, sondern eher versucht, sich mit ihr einen Überblick zu verschaffen und dann nochmals alles tiefergehend nachrecherchiert. Weiters telefoniert er redet mit Gästen, er lässt sich Artikel und Bücher empfehlen, er redet mit seiner Mitarbeiterin und am wichtigsten ist ihm auch, was seine HörerInnen interessiert. Ganz generell meint er, als Journalist recherchiert man eigentlich ständig. Auf die Frage, wie das mit der inhaltlichen Unterstützung von Medienhäusern aussieht, ob er diese bekommt, weil er ja nebenberuflich auch noch als freier Journalist tätig ist, meint er, nein, die Projekte macht er selbst. Aber am Anfang hat es natürlich geholfen, dass er in seinen Podcast-Folgen sagen konnte, dass er für den Standard schreibt. Er hat gut gelernt, wie man mit Quellen umgeht, wie man Menschen anspricht, wie man mit Unternehmen redet und wie man mit Betroffenen redet. Und seine Hürde ist somit sehr klein, zum Hörer zu greifen und mit Menschen zu reden. Eine weitere sehr wichtige Frage ist, wie man aber nun feststellt, ob eine Quelle vertrauenswürdig ist und wie das mit den Kontrollmechanismen diesbezüglich aussieht.
2: Dann greife ich zum Telefonhörer und rufe jemanden an, wo ich denke, dass die Person mir dabei helfen kann. Mittlerweile rede ich auch viel mit der KI darüber. Und am Ende des Tages gibt es jetzt schon auch, also viele Themen, die ich mache, sind ja eher so sozialwissenschaftlich. Und da gibt's auch unter sehr kundigen Menschen, die sich lange mit dem Thema beschäftigt haben, oft verschiedene Interpretationen. Genau, und das ist, da kann man sich dann sehr viel einlesen, da kann man dann viel telefonieren. Aber am Ende des Tages geht's dann auch darum, und zum Glück gibt's bei mir im Podcast die Zeit, weil die Folgen dauern im Schnitt circa eine Stunde, dass man dann auch Unsicherheiten anspricht. Dass man dann eben genau thematisiert, okay, das ist vielleicht deine Interpretation der Faktenlage, aber dein Kollege, der Herr Y, sieht das anders. Wie siehst, also warum, wie gibt's das? Und das finde ich eigentlich sogar dann gut und reizend, dass man merkt, okay, es gibt viele Dinge, wo auch Experten sich uneins sind und wo dann vielleicht einfach die beste Aussage, die man treffen kann, ist so, wir wissen es nicht genau. Also wir sind uns noch nicht einig darüber. In Wahrheit gibt es ganz viel Unsicherheit und das zu kommunizieren ist auch die Aufgabe von gutem Journalismus.
1: Wir haben uns aber auch gefragt, wie das mit faktischen Fehlern aussieht. Denn wir sind Menschen und egal wie viel wir recherchieren, Fehler schleichen sich nun mal ein. Und das ist auch Andreas Sator schon passiert bei Podcast-Folgen von ihm. Er versucht das auszumerzen, indem er einmal im Monat ein Community-Update macht, wo er über Feedback und Kritik redet. Dabei wird er von seiner Kollegin mit Kritik konfrontiert, die er vorher selber nicht gehört hat und reagiert dann da live darauf. Anders als bei einem Zeitungsartikel nämlich, kann man bei einem Audiofile wenig machen. Denn wenn es einmal draußen ist in der Welt, dann ist das so. Man muss sich auch damit abfinden, dass die Korrekturen nicht von allen gehört werden. Aber das ist eben bei der Zeitung auch nicht so. Andreas meint, dass HörerInnen trotzdem die beste Qualitätskontrolle sind, die sich bei ihm melden und ihn auf Fehler hinweisen. Am wichtigsten ist ihm Transparenz. Transparenz, dass man etwas falsch gemacht hat, weil das bildet Medienkompetenz und schafft Vertrauen.
0: Wir wollten dann noch weiter von ihm wissen, wo die Unterschiede zwischen Podcasts liegen, die ein großes Team im Hintergrund haben und eine ganze Redaktion vielleicht und einem Podcast wie dem seinen, der einfach nur ein sehr kleines, beschränktes Team hat und mehr oder weniger ein Ein-Mann-Betrieb ist und wie da einfach die Unterschiede auch liegen zu Recherche und Fehlersuche. Und das sind Sachen, die er sehr vermisst von seiner Zeit beim Standard, dass einfach Kritik aus dem eigenen Ressort kommt, auch nach Interviews, dass da Feedback kommt und gesagt wird, wo nochmal hinzuschauen ist und was er noch nachrecherchieren könnte. Aber generell einfach diese ganzen Feedbackschleifen, die große Redaktionen haben, mit Lektorat und Chef von Dienst und eben, dass das ganze Team auf die Fehler schaut. Aber jetzt sieht er einen sehr großen Vorteil darin, dass er einfach viel mehr Zeit hat als in so einem großen Team und in einer großen Redaktion. Weil die großen Redaktionen müssen eben Social Media, Podcast, Artikel gleichzeitig betreiben und haben überhaupt nicht mal annähernd so viel Zeit für die Recherche wie er. Dass er sich jetzt monatelang hinsetzen kann und Bücher lesen kann für die Recherche von einem Podcast, das hatte er, diesen Luxus hatte er früher nicht. Und das ist etwas, was er jetzt sehr, sehr, sehr schätzt. Und jetzt ist es eben so, dass sein kleines Team auch ein bisschen auf die Fehler schaut, aber logischerweise eben nicht in dem Ausmaß, wie es bis jetzt war. Aber wir wollten dann auch noch wissen, aus wie vielen Personen besteht dieses Team eigentlich und wer macht was?
2: Also ich habe zwei direkt angestellte Personen. Genau, also es ist so, wenn ich ein Interview führe, dann nehme ich das auf in einem Studio. Da gibt es eine externe Videoagentur, die das aufnimmt und schneidet. Im Studio werden auch Fotos gemacht von einem Fotografen. Ich füge dann in so ein Tool die ganzen Informationen zu den Gästen, zu Learnings aus der Folge hinzu. Dann eine direkt angestellte Person, der Thomas, der in München arbeitet oder in Augsburg mittlerweile, der nimmt das dann, lädt das hoch auf die verschiedenen Plattformen, macht daraus Newsletter, macht daraus Social Media Posts, Instagram, LinkedIn und Co. Genau, mit den Fotos, die vorher aufgenommen wurden. Bevor das Audio- und Videofile auf die Dropbox kommt, schickt der Andreas aus der Videoagentur das an die Wilde Valentina, die für mich arbeitet. Die schaut nochmal drüber, die gibt nochmal Feedback, macht mal den Schnitt anders, das schaut irgendwie komisch aus, das ist zu langsam, das ist zu schnell. Das ist jetzt so der Workflow. Und dann mache ich die Programmplanung vom Podcast immer gemeinsam mit der Valentina. Also wir schauen uns an, was interessiert unsere Hörerinnen, was interessiert uns selber, wo kann man vielleicht dann auch einen coolen Ausflug drumherum machen. Also wir machen immer wieder so Events mit Hörerinnen. Letztes Jahr waren wir im KZ Mauthausen mit 20 Hörerinnen. Sollen wir eine Folge über Atomkraft machen, die wir im Atomkraftwerk in Zwentendorf aufnehmen und dort auch eine Führung machen mit Hörerinnen. Also das versuchen wir immer rundherum uns zu überlegen. Versuchen auch rundherum zu überlegen, woraus könnte man denn quasi eine Kooperation mit einem Unternehmen oder einer Institution machen, weil wir auch Geld verdienen müssen, weil wir uns hauptsächlich über Werbung finanzieren. Genau, und die Valentina macht dann auch noch, die kümmert sich um die ganze Community, das heißt, sie liest alle Kommentare auf YouTube, auf Spotify. Sie ist die erste Ansprechperson für die HörerInnen per E-Mail und Co., weil das für mich dann im Laufe der Zeit einfach zu viel geworden ist. Genau, also Valentina macht Kooperationen, macht Community-Management und hilft so bei der Produktion der Episoden. Genau, und dann gibt es noch eine externe Vermarktungsagentur, die Werbung verkauft.
0: Bei so Werbung, wie schafft man es da, dass man Unabhängigkeit bewahrt und dass man zum Beispiel, wenn man jetzt wirklich jemanden aus dem Thema nimmt als Werbepartner, dass man da nicht irgendwie in die Richtung abdriftet?
2: Also Unabhängigkeit ist immer ein Drahtseilakt. Also man ist nie ganz unabhängig, egal wie man sich finanziert. Also wenn man sich jetzt zum Beispiel wie der ORF maßgeblich aus Gebühren finanziert, dann ist man von der Politik abhängig. Wenn man sich wie Krautreporter nur mit Mitgliedsbeiträgen der LeserInnen finanziert, dann ist man immer zu einem gewissen Ausmaß auch abhängig von den Meinungen und der Sicht der Dinge der eigenen LeserInnen, weil wenn die das richtig kacke finden, dann hat man ein Problem. Ich finde, das merkt man oft bei nur mitgliederfinanzierten Medien. Ist man auch in einer gewissen Art und Weise abhängig. Das heißt, ich versuche Unabhängigkeit herzustellen, indem wir uns divers finanzieren. Also ein Teil ist Förderungen, ein Teil sind Spenden. Also bei uns gibt es keine Abos, weil alles immer gratis zugänglich ist. Aber wir kriegen gar nicht so wenig Spenden im Jahr, so 25.000 Euro. Und dann der größere Teil ist dann Werbung. Man kann bei uns Werbung schalten, aber wir machen keine Werbung. Also wir sagen, also ich spreche das ein, das ist auch ein schmaler Grad, als Journalist Werbung einzusprechen. Aber ich sage nicht, der neue Mazda ist so super, den solltet ihr euch jetzt alle kaufen. Sondern wir versuchen quasi das Konzept von unserem Podcast auch auf die Werbung zu übertragen. Also wir haben mit Mazda mal gearbeitet und wir sagen dann, Mazda, wir machen nicht Werbung für eure Autos, aber erzählt uns irgendwelche interessanten Fakten, wie das Auto hergestellt wurde. Und die haben dann irgendwie so einen Designer gehabt, der aus Ton das Modell gemacht hat. Und das habe ich dann einfach so funktioniert der Prozess, wie ein Auto designt wird. Ist auch Werbung für Mazda, ist aber irgendwie nicht so jetzt der neue Mazda um nur 17.999 Euro. Genau, das wird nicht passen.
0: Ja, dann meint das Hardware auch noch, dass sie halt nicht für alles Werbung machen. Also wenn er bei irgendwas weiß, dass es kompletter Blödsinn ist, dann macht er keine Werbung dafür oder auch für so Geldanlagen oder Krypto-Sachen, weil er einfach da eben sich das Gesicht bewahren möchte. Und man kann sich angeblich auch nicht in den Podcast einkaufen. Also wenn jetzt zum Beispiel ein Unternehmen anfragt, ob der Chef da im Unternehmen interviewt werden könnte oder so, dann schlägt er das aus, weil er will einfach trotzdem möglichst neutral das Ganze halten. Aber generell muss man natürlich irgendwie das Geld verdienen. Und da meint er, ja, wenn jetzt zum Beispiel eine Anfrage von einem Salatunternehmen kommt, dann überlegt er sich halt schon eine Folge, die irgendwie mit Gesundheit oder Longevity zu tun hat und passt das dann in dem Sinn natürlich ein bisschen an das Unternehmen an, aber er versucht trotzdem eben die Folgen dann immer kritisch zu halten und einfach durch diese Themenselektion, die auch er dann betreibt und er trotzdem das letzte Wort hat, was quasi in der Folge ist oder nicht und da das Unternehmen dann per se nichts mitzureden hat, dadurch versucht er einfach möglichst diesen Kurs zu fahren, der das Ganze ausbalanciert hält. Und ihm ist auch die Transparenz sehr wichtig und er meint, ja, sie schauen eben, dass sie immer veröffentlichen, wie sie Geld verdienen, wie viel Geld sie verdienen, von welchen Unternehmen und wie diese Werbung auch zustande kommt, wie diese verkauft wird. Und einfach da betont er nochmal diese Transparenz noch mehr. Und dann gab es noch eine abschließende Frage zur Postproduktion, wo er meinte, dass die in seinem Podcast keine so große Rolle spielt, weil eben er sehr darauf achten muss, wie viel Geld sie ausgeben und auch zeitlich würde es einfach den Rahmen sprengen, wenn man sagt, ja, man muss jetzt jede Folge neu bearbeiten und alles im Nachhinein nochmal korrigieren. Also versucht er wirklich durch diese akribische Vorbereitung, dass er erstens halt sowieso von Anfang an möglichst keine Fehler einbaut und dass dann wirklich die Folge auch so aufgenommen wird, dass sie auch vom Sprechen und von allen drum und dran einfach genauso veröffentlicht werden könnte und dann wirklich nur so ganz Kleinigkeiten angepasst werden. Und zum Schluss bekamen wir von Andrea Sator auch noch eine kurze Zusammenfassung, was jetzt wirklich die Kernpunkte sind, um Qualität im Podcast sicherzustellen.
2: Das erste ist akribische Recherche. Viele verschiedene Ressourcen anzapfen. Das ist heute sehr viel die KI, das ist wissenschaftliche Studien lesen, Bücher lesen, mit Menschen telefonieren, die sich auskennen. Dann wichtige Qualitätssicherung ist das eigene Team, das drüber schaut, Fehler entdeckt, die man dann noch korrigieren kann, bevor es veröffentlicht wird. Dann, sehr wichtig bei uns in der Qualitätssicherung, sind auch die HörerInnen, die uns aufmerksam machen auf Fehler oder auch auf Biases. Also das sind mal die wichtigsten Qualitätssicherungstools.
1: Später hat uns Andrea Sator noch zwei weitere Punkte genannt, die sich nicht nur auf den Inhalt beziehen, nämlich einerseits die Reputation, weil man sich in Wien in der Branche einfach gut kennt und deswegen darauf achten sollte, dass man auch als guter Journalist angesehen wird. Und außerdem einfach vernetzt zu sein, weil man dadurch schneller feststellen kann, wenn sich etwas ändert, zum Beispiel beim Geschäftsmodell, wo sich etwas verändern kann oder soll, oder auch was das Feedback angeht, um Feedback zu bekommen, wenn etwas einfach nicht so gut gelaufen ist. Das waren seine wichtigsten Kernpunkte und mit dieser Zusammenfassung sind wir nun auch schon am Ende unserer Folge angekommen. Und an dieser Stelle möchten wir uns nochmal herzlichst bei Andrea Sator bedanken für seine Zeit, das Interview und die interessanten Einblicke, die er uns geben konnte. Und wir verabschieden uns und hoffen, dass ihr genauso viel mitnehmen und lernen konntet, wie wir es heute gemacht haben.

0: Herzlich willkommen zurück. Das ist unsere erste Folge vom Podcast.
1: Wieso zurück? Das ist die erste Folge.
0: Ja, okay, sorry, du sagst es jetzt schon direkt. Na, aber herzlich willkommen. Wir sind Pablo und
1: Simon.
0: Wow.
1: Auch bekannt als der Viechdoktor.
0: Genau, und heute machen wir mal zum ersten Mal einen Podcast. Also das.
1: Ja, voll. Ich bin sehr gespannt, wie das wird. Also haben wir es eh schon lange vorgehabt, aber es ist mit der Zeit doch ein bisschen knapp immer das Ganze. Aber jetzt haben wir es endlich geschafft. Und wir sind optimistisch, dass das in Zukunft besser und öfter geht, würde ich sagen, oder?
0: Ja, also ich musste zwar jetzt hier, also für alle, die jetzt das per Video anschauen, ich musste hier komplett das Zimmer umräumen. Und also da hinten gibt es so Deko, die gab es davor eigentlich auch gar nicht, aber naja, jetzt sieht es schön für euch aus.
1: Ja, genau. Ja, genau. Aber genau, wieso machen wir das eigentlich, oder? Ist vielleicht mal die erste Frage.
0: Ja, also überhaupt bei dir. Du bist ja der Tierarzt eigentlich. Also.
1: Ja, voll. Ja, ich glaube, wahrscheinlich sollte ich überhaupt ein bisschen mehr ausholen über dieses gesamte Social-Media-Thema bei mir. Also ich würde sagen, der Insta-Account ist ja der bekannteste von mir. Mhm, ja. Und da bekomme ich auch immer wieder die Fragen, okay, wieso mache ich das überhaupt? Und es hat eigentlich als Spaßprojekt angefangen für die Uni, weil ich bin eingeladen worden auf die Uni, um einen Vortrag zu halten vor halt Studierenden. Und haben wir gedacht, okay, gut, eigentlich probieren wir mal dieses Social-Media-Thema aus, da kann ich denen eigentlich ein bisschen mitberichten, okay, gut, wie wichtig sehe ich das? Ich bin doch eine jüngere Generation, die mit dem aufgewachsen ist, die erkennt im Vergleich zum, wobei der Papa ist auch deutlich besser, muss man dazu sagen. Also, am Anfang hat er ja wirklich so das Ganze ein bisschen lächerlich dargestellt. Vollkommen zu Recht, glaube ich. Ich habe es damals auch nicht ernst genommen, muss man dazu sagen. Aber mittlerweile sieht man einfach, wie die Leute oder meine Community zumindest, wie wichtig denen Aufklärung ist. Und das ist so das Hauptthema, würde ich sagen, das mich antreibt. Einfach, wir sehen hier 200 bis 300 Fälle pro Tag. Das heißt, da passiert irrsinnig viel. Und ich glaube, das ist einfach wichtig, dass man sowas ein bisschen in die Welt hinausträgt. Vielleicht mit ein bisschen Humor verbinden. Und ich glaube, dass sie das ganz gut rüberbringen, dass das nicht zu einfach oder nicht zu langweilig ist, weil das ist ja doch, Social Media ist, glaube ich, sehr schnell. Da muss man irgendwie sich was überlegen, dass man halt interessant bleibt oder dass einem die Leute halt zuhören oder dass es einfach verständlich ist, würde ich sagen. Und ja, also so hat das Ganze irgendwie angefangen mit einem Vortrag auf der Uni. Das war damals, also das ist jetzt fast genau vor einem Jahr gewesen.
0: Aber du sagst so damals, also aufgewachsen mit Social Media. Wie alt bist du nochmal?
1: 33.
0: 33, ja. Also crazy. Das ist wirklich crazy. Ja. Also die meisten, die ja mit Social Media anfangen, sind da 20.
1: Ja, das stimmt, ja.
0: Also komplett andere.
1: Ja, jetzt siehst du aber, mein Gefühl ist anscheinend, ich fühle mich anscheinend ähnlich. Also ja, stimmt eigentlich, jetzt wo man drüber nachdenkt. Aber ja, im Großen und Ganzen, also es macht einfach Spaß. Und einfach die Aufklärung, dass ich bekomme, zum Glück großteils wahnsinnig positives Feedback, einfach da schreibt man irgendwann und bedankt sich einfach so aus dem Nichts, also opfert seine Zeit, um mir zu schreiben und sich zu bedanken. Also wo ich mir denke, okay, also das ist ja nicht selbstverständlich irgendwo und deswegen, ich finde, das treibt einen dann einfach an und es kommt ja auch gut an und man, also ich sehe es ja, wenn ich dann mal frage, okay, oder wenn ich dann mal meine Community frage, was wollt ihr alles wissen, was dann Fragen auf mich einprasseln, sage ich mal. Und das sind Dinge, die für mich, ich lebe in meiner Bubble hier mit meinen Spezialisten, die ich jederzeit fragen kann. Oder wenn wir hier nicht weiter wissen, habe ich in der Regel immer noch 2, 3 Leute bei der Hand, wo ich sage, okay, gut, ich kann euch immer noch weiterschicken oder mir die Meinung für meine Patienten einholen. Also einfach, weil es mich dann selber interessiert, okay, was kann man da noch machen? Und jetzt habe ich den Faden verloren.
0: Ja, ich gerade bemerkt.
1: Ja.
0: Na, aber okay, also ich check schon, du bist so immer eigentlich in deiner kleinen Bubble gewesen mit so deinen eigenen Tierärzten und Assistenten.
1: Ja, voll.
0: Also nur für Kontext, ich bin kein Tierarzt.
1: Ja,
0: also ich habe da irgendwas gebrochen in diesem Pattern. Aber
1: stimmt,
0: ja. Du hast Du hast einfach begonnen, Content zu machen, einfach weil du
1: ja, voll. Bock ich, drauf hattest. Ja, genau. Oder? Ich habe auch mit TikTok angefangen, weil mir Insta ein bisschen peinlich war. Weil man dachte, okay, Insta, da kennt man sich dann doch, da hat man seine ganzen Freunde und so weiter. Und es ist doch ein bisschen diese Hemmschwelle, okay, gut, interessiert das wirklich jemanden, da mache ich mich eigentlich nur lächerlich damit. Und deswegen irgendwie dann mit TikTok angefangen. Und ja, es ist dort in recht kurzer Zeit sehr gut gegangen und dann habe ich mir gedacht, okay, passt, dann wechseln wir zu Insta, weil ich halt irgendwie von Insta, das ist irgendwie nahbarer für mich. Vielleicht ist dann TikTok echt nochmal so diese noch jüngere Community. Ja. Also ja, wahrscheinlich. Und deswegen, glaube ich, fühle ich mich auf Insta irgendwo auch ein bisschen wohler.
0: Ja, aber.
1: Und ja, und YouTube ist, glaube ich, bei Insta bin ich draufgekommen, okay, gut, ich kann nicht so ausschweifen, wie ich gerne würde, oder ich kann nicht so ins Detail gehen, wenn ich Fälle aufarbeiten will oder so. Und deswegen ist dann YouTube jetzt eigentlich der nächste Schritt, wo man sagt, okay, mit dir gemeinsam eben kann man sich da jetzt hinsetzen, weil die Zeit habe ich dann nicht, dass ich das alles jetzt selbst schneide. Das ist auf Insta von mir ist gegangen, aber mit YouTube jetzt braucht man irgendwie jemanden, der sich auskennt mit dem Ganzen. Ich bin da kein Spezialist, ich bin Tierarzt. Und ja, deswegen ist jetzt YouTube irgendwo der nächste Schritt oder eventuell auch mit Podcast kombiniert, muss man dann halt schauen, wo die Reise hinführt.
0: Na, aber ich finde das so mega funny, weil wenn ich jetzt selber als 21-Jähriger so denke, ein 33-Jähriger macht Social Media, dann denkt man eher so, ja, Facebook ist es. Das ist es. So, Facebook.
1: Nein, ich muss dazu sagen, Facebook finde ich selbst auch. Also, das ist jetzt auch, also, da sehe ich mich eigentlich nicht so ganz. Das läuft irgendwie mit, weil die Konten verbunden sind, also, weil das alles unter Meta läuft, aber eigentlich Facebook sehe ich mich auch nicht so ganz. Also, das ist, ja.
0: Bist du mit Facebook aufgewachsen? War das so
1: die Plattform? Ja, klar. Ja, MySpace war es irgendwie damals.
0: Nein, damit bin ich nicht aufgewachsen.

0: da letztens nachgeschaut, 20.000 oder 8.000 Follower oder sowas.
1: Auf Facebook sind es, glaube ich, 12.000.
0: Oh, geht ja.
1: TikTok sind
0: es. Da geht seine Zahlen sehr gut.
1: Ja, also Facebook sind es 18.000, TikTok, glaube ich, 25 und Instagram jetzt aktuell, glaube ich, 136.000.
0: Das ist verrückt. Und das alles, also Instagram in einem Jahr, das ist verrückt.
1: Ja, voll. Das ist echt verrückt. Ja. Also ich kann das auch ganz oft gar nicht so fassen, wie groß diese Zahl eigentlich ist. Bin im deutschsprachigen Raum jetzt, glaube ich, der bekannteste Tierarzt, würde ich meinen. Also falls ihr andere kennt, schickt es mir gerne, dann muss ich mir die anschauen.
0: Direkt die Hate-Kommentare, ja. So, ja, du hast da jemand vergessen.
2: Ja. Also schreibt gerne eure Meinung und jetzt machen wir mal so einen kleinen Music-Break, denn wir beginnen mit mal was ganz Passendes zu dieser Tierarztwelt mit This Old Dog von Mac DeMarco und danach kommt vom neuen Album namens Do That Again, Malcolm Todd, der Song Malcolm in the Middle.

0: So, nun geht es weiter mit dem Interview vom Viechdoktor, a.k.a. Simon, Reinhold und mir, Pablo. Viel Spaß. Geh mal zurück, wer bist du eigentlich? Also wie kamst du auch als Tierarzt? Wieso Tierarzt überhaupt auch?
1: Ich habe das Glück gehabt, würde ich sagen, da mein Papa ist ja auch schon, also mein Vater ist ja auch schon Tierarzt und bin irgendwie hineingewachsen, das Ganze. Wobei man muss dazu sagen, ich habe vier Brüder, also wir sind fünf Burschen insgesamt, also auch eine Leistung. Ja.
0: Wow, also
1: Ja, na Wahnsinn, also das ist wirklich, uns ist nicht langweilig geworden zu Hause, das kannst du wirklich sagen, und den Eltern auch nicht. aber ja, irgendwie, also wie gesagt, Papa einfach auch schon Tierarzt und wir haben irgendwie ständig Tiere zu Hause gehabt, nicht nur Hunde und Katzen, sondern damals gab es noch nicht so viel irgendwie Wildtierhilfen oder Privatpersonen, die so Vögel oder Eichhörnchen aufpäppeln. Das heißt, wenn irgendwo was gefunden worden ist, dann ist das irgendwie zu uns gebracht worden oder bei uns gelandet. Okay, also okay. Ich bin wirklich aufgewachsen zwischen also Hunden und Katzen, wie gesagt, Igeln, irgendwelchen Vögeln, Eichhörnchen, die wir aufgepäppelt haben. Also es war einfach gefühlt alles dabei, was man irgendwo halt mal so finden kann als verletzte Wildtiere oder so.
0: Weißt du noch, was wirklich das exklusivste Tier war, was es war?
1: Ich glaube, am coolsten waren echt so Eichhörnchen. Also da haben wir, ich glaube, das waren 3 oder 4, also wirklich kleine, die waren noch total jung, die sind uns gebracht worden.
0: Ja.
1: Da haben wir dann so eine eigene Voliere gebaut im Garten draußen, wo die einfach groß werden konnten. Da haben wir dann so einen toten Baum mehr oder weniger reingestellt, damit die irgendwo herumkraxeln können. Und ich müsste jetzt lügen, aber ich glaube, es waren 4 oder so und 2 haben überlebt. Er war noch sehr klein, deswegen so genau weiß ich es nicht mehr. Und ich weiß noch, meine Mutter hat mir dann gesagt, wie die quasi groß genug waren. Wir haben dann so eine Klappe aufgemacht, dann haben die regelmäßig, also oder selber raus und rein können in diese Voliere, wir haben einen großen Garten. Und eines ist dann wirklich noch gekommen, wenn meine Mutter irgendwie im Garten das gerufen hat. Ich weiß jetzt nicht genau, wie sie es gerufen hat oder so, ob wir den Namen gegeben haben, so genau, kann ich mich nicht mehr daran erinnern. Aber ich weiß noch, dass sie mir das regelmäßig erzählt hat, dass es einfach so cool war. Also dass irgendwann ist dann nicht mehr gekommen. Keine Ahnung, ob es dann eine neue Familie gegründet hat oder zusammengeführt worden ist. Ich hoffe eher Ersteres. Aber ja, also das war echt, also deswegen, ich habe alles rund um mich gehabt, was irgendwie vierbeinig war und wo wir ums Überleben gekämpft haben. Und ja, irgendwie, aber wie gesagt, also ich habe 4 Brüder und der Schnitt ist 2 von uns 5 sind Tierärzt geworden. Also ich finde, der Schnitt ist ganz okay. Das ist
0: eine gute Quote. Ne?
1: Ja,
0: 4,
1: voll.
0: Also 40% Quote ist wirklich stark.
1: Voll, ja. Und also wir spielen das schon ab und zu durch. Also ich meine, wie cool wäre es gewesen, wären wir alle Tierärzte geworden. Also das ist so jeder vielleicht mit seiner Spezialisierung. Also es wäre schon extrem lustig geworden. Aber ich meine, da ist sicherlich auch dann irgendwo Konfliktpotenzial. Aber im Prinzip, wir verstehen uns sehr gut. Und ja, also das wäre schon extrem lustig geworden, ja. Aber
0: fünfmal Reinhold im selben Haus. Ja. Also ihr müsst euch schon vorstellen, er selber ist so 2 Meter groß und da kommt dann so ein ganzes Basketballteam eigentlich dann schon her.
1: Ja, voll. Wenn wir wo unterwegs sind gemeinsam, dann fragen uns ganz oft die Leute, ob wir ein Basketballteam sind und ob wir einen Ausflug machen, also einen Mannschaftsausflug.
0: Aber das, stell dir vor, du gehst da rein und so, ja, bringst deinen kleinen Chihuahua und dann kommen 2 Meter Riesen und schauen sie alle an.
1: Ja, das stimmt, ja.
0: Na, ey.
1: Aber ja, voll. Also deswegen, also genau, 2 aus 5 eben. Mhm. Und Papa hat immer gesagt, also Papa und Mama im Prinzip haben immer gesagt, okay, ihr könnt werden, was ihr wollt. Ihr habt die Möglichkeit, ihr seht, was es heißt, Tierarzt zu sein. Auch stehen die Türen offen, aber ihr müsst das nicht machen. Aber die Grundvoraussetzung ist die, macht's, was ihr wollt, aber macht es gescheit. Und ich glaube, das hat er uns allen Gott sei Dank mitgegeben, weil wir haben alle irgendwie so unseren Weg gefunden und wo wir uns, glaube ich, sehr gut aufgehoben fühlen oder wo wir uns einfach wohlfühlen. Der Jakob, der Jüngste, der ist noch so ein bisschen noch unsicher, glaube ich, aber der hat, aber ich meine, der ist gerade mal 20. Okay. Also da darf man noch einfach überlegen, wo will ich wirklich hin. Ich meine, der hat eh so ein bisschen seinen Bereich jetzt auch gefunden, wo er sich auch sehr wohlfühlt, glaube ich. Und im Großen und Ganzen, ich glaube, da bist du einfach froh, wenn du weißt, all deine Kinder haben eigentlich was gefunden, eine Arbeit, einen Beruf, wo sie glücklich sind und wo sie aufgehen drinnen. Und ich meine, ich glaube, heutzutage ist das ja eine Seltenheit.
2: Aber wirklich einfach Jakob bashing. Also Jakob, wenn du das siehst, ja. Er denkt nicht so positiv an dich.
1: Nee, na, doch. Ich hab gesagt, er hat schon gefunden. Er hat schon gefunden.
2: Na, aber crazy. Also, das ist wirklich, ich find's crazy, dass. Also, warst du der erste Tierarzt von den Brüdern?
1: Und dann kam. Ja, der Thomas, also das ist die Nummer 4 quasi. Ich bin Nummer 2, Thomas ist Nummer 4. Und ja, also ich habe es meinen Eltern nicht leicht gemacht, in der Schule und so weiter. Und deswegen, ja, also ich glaube, ich habe selbst nicht geglaubt, dass ich mal so aufgehen werde in einem Beruf. Ich meine, mir war immer klar, ich will Tierarzt werden. Und ich habe das alles aber damals noch nicht so ernst genommen in der Schule. Einfach diesen, boah, da kommt jetzt der Aufnahmetest her und da werden über 2000 Bewerber, 200 werden genommen. Ist die da irgendwie in der Pubertät, denkst du halt, ja bitte, ich habe jetzt überhaupt keinen Bock auf Lernen oder auf gute Noten, ich will jetzt mein Leben genießen. Mhm. Und also war dann auch das eine oder andere Mal zu Hause, wenn das irgendein neues Videospiel raus, also Call of Duty, das hat mal
2: in der... Was, so ein? Also hätte ich gar nicht von dir erwartet.
1: Ja,
2: das
1: hätte
2: ich nicht erwartet.
1: Ja, doch. Ich bin auch einmal sitzen geblieben und fast von der Schule geflogen. Also,
2: das ist der Arzt, den man will.
1: Ja, nein, das ist wirklich wichtig heutzutage, dass man sowas mal offen kommuniziert. Mhm. Weil das ist, unser Schulsystem ist trotzdem so, dieses, man wird so auf seine Noten festgelegt, die sagen aber überhaupt nichts aus über das, wie gut oder also was man später mal wird oder wie gut man das mal kann. Ja. Es geht vielmehr darum, dass man Stärken erkennt und auf die Stärken eingeht. Ich meine, man darf nicht alle Schwächen links liegen lassen, aber die Schwächen können irgendwie auch unterstützt, aber das wird viel zu sehr der Fokus auf die Schwächen gelegt und man sagt immer, boah, da bist du schlecht, an dem müssen wir arbeiten. Anstatt, boah, da bist du super, das müssen wir weiter fördern. Weil ich meine, in der Regel dort, wo man...
2: Voll, ja? Das check ich voll. Also,
1: weil in der Regel...
2: Ja? Sorry, aber ich hatte auch so richtig schlimme Schulzeit.
1: Ja. Also,
2: was war dein schlimmstes Fach?
1: Mein schlimmstes Fach? Boah, Latein. Latein.
2: Okay, oh. du hattest Latein sogar. Ja. Zum Glück hatte ich das nicht.
1: Ja, es ist nicht umsonst eine tote Sprache. Na, was war bei dir?
2: Ich glaube Deutsch, also
1: okay.
2: Deutsch und Englisch, aber bei Deutsch hat es noch Ärger gekracht.
1: Naja.
2: Ich dachte jetzt, bei dir kommt so Mathe oder so.
1: Na, also Mathe und auch so Chemie und Biologie, ich habe immer viel gewinnt gespielt in der Schule. Also das war okay. Ich habe dann Gott sei Dank wirklich in der 7. Klasse, weil bei mir waren auch die 7. Klassennoten relevant für den Aufnahmetest. Und in der 7. Klasse habe ich Gott sei Dank wirklich coole Lehrer gehabt, die von irgendwo, das ist schlimm sein von mir, durchschaut haben und jetzt nicht persönlich genommen haben, sondern die dann wirklich gesagt haben, okay, meine Note wird bemessen an dem, was ich quasi leiste an Wissen und wie ich mich anstelle, wenn sie mich was fragen. Und da habe ich wirklich Glück gehabt, da habe ich eine Chemielehrerin gehabt, die werde ich nie vergessen. Die war immer, da hat sie immer geheißen, oh Gott, die ist so schlimm und die ist so streng und so weiter, ja. Genau. Und ich meine, das war es bis zum gewissen Grad auch, aber sie war fair. Und das war einfach so, dass ich gesagt habe, okay, die hat mich gerne mal rausgeholt an die Tafel und hat mich dann Sachen gefragt und hat gemerkt, ja, ich bin überhaupt nicht vorbereitet gewesen. Und ich habe mich dann aber immer irgendwie rausreden können oder hab dann so gemeinsam mit ihr die Fragestellung gelöst. Und die war dann nicht so, dass sie gesagt hat, ja, okay, du weißt nichts, deswegen 5er setzen, sondern die hat gemerkt, okay, gut, da ist für irgendwo was vorhanden, an dem man arbeiten kann. Und hat mich dann auch fair benotet. Also ich habe dann natürlich schon gewusst, okay, ich muss ein bisschen was machen. Aber
2: die erste Benotung, nur 5-mal, aber dann irgendwo genau noch drüber geschaut.
1: Nein, ich habe dann 2er und 3er gehabt.
2: Wirklich?
1: Ja, also weil ich mich da schon nicht so schlecht angestellt habe. Und ich muss das, also da bin ich wirklich dankbar, weil das war unglaublich wichtig für die Aufnahmeprüfung. Damals sind die Noten noch mehr mit eingeflossen in diesen Aufnahmetest. Das ist heutzutage nicht mehr so. Und das hat mich wirklich, also du bist dann für einen Zweier, hast du, weiß ich nicht, 5 Punkte bekommen, für einen Dreier dann aber nur 2 oder so. Also das waren schon ordentliche Sprünge, wo ich sage, das ist jetzt aber keine Ahnung, ob es wirklich genauso war, aber so ungefähr halt. Und für eine Einser dann waren es 10 Punkte. Also schon so, dass du sagst, okay, da verlierst in Summe dann schon viele Punkte. Und da geht es um 1 oder 2 Punkte, okay, komme ich rein oder nicht? Und deswegen, das war, also das, die hat man irgendwo das alles hier den Arsch gerettet, muss ich sagen. Also weil das hätte mir ein 4er gegeben, ich wüsste nicht, ob ich jetzt Tierarzt wäre. Oder dann, ob ich in Wien aufgenommen worden wäre und so weiter. Also da hätte mein Lebensweg ganz anders ausschauen können. Und deswegen, es ist, ja, also da sieht man halt doch wieder, ein Lehrer kann wahnsinnig viel mitentscheiden. Und ich finde, dass als Lehrer muss man schon das Potenzial sehen und nicht so schwarz-weiß denken, sondern das muss irgendwie so ein Komplettpaket sein. Mhm. Und ich meine, wenn man da in dem gewissen Alter ist, wo man sein ganzes Leben nochmal hinterfragt und überlegt, okay, will ich da jetzt wirklich ständig nur in die Schule gehen und ständig lernen, dann muss man das irgendwo als Lehrer mitsehen, finde ich. Und kann nicht nur, wenn jetzt einmal ein Schüler irgendwie schlimm ist, kann man nicht den deswegen irgendwie gleich sitzen lassen, sondern muss man halt schauen, okay, an was liegt das? Ich meine, natürlich, manchmal geht's vielleicht nicht anders, aber ja, also, da habe ich viel erlebt in meiner Schulzeit. Meine Eltern haben viel mitgemacht.
0: Ach, und jetzt kommen wir wieder zu einem weiteren Music Break, nämlich gebe ich euch die Lieder Nie mehr Schule von Falco und Walk to Class von Malcolm Todd.

0: Ich hoffe, euch haben die passenden Lieder gefallen, weil jetzt geht es wieder weiter zum wunderbaren Gespräch von mir, Pablo, und dem berühmten Viechdoktor.
1: Nein, das ist ja das Schöne irgendwo dran jetzt. Also ich habe wirklich meinen Weg jetzt gefunden. Also das ist ja meine Leidenschaft. Und das Schöne ist ja dran, wenn ich jetzt dann um 10 am Abend heimfahre und komplett fertig bin, dann weiß ich, okay, ich bin fertig, weil ich eigentlich das mache, was ich liebe. Und das ist ja, so soll es irgendwo sein. Und ich finde, das ist ein Ziel. Wenn man das erreicht hat, dann geht man schon mal ganz anders durchs Leben. Und also ich bin wirklich happy mit dem, was ich mache. Und ich habe kein Problem damit. Ich arbeite sicherlich mehr als 40 Stunden die Woche. Das geht nur, wenn man das einfach gerne macht. Und das ist, man muss ja auch verstehen, Tiermedizin ist ja nicht nur Welpenstreicheln, sondern das ist ein emotionales Auf und Ab über einen Tag verteilt. Manchmal, also das kann man sich nicht vorstellen. Da denkt man sich an so der klassische Montag, wo man sich denkt, boah, ja, okay, das ist immer, da kommt ganz viel Blödsinn zusammen. Da denkt man sich ja, boah, okay, eigentlich war der Tag gar nicht so heftig, gar nicht so viele Notfälle. Und das ist halt dann so 6:30 am Abend. Und auf einmal, das war jetzt wirklich letztens so, kommen 3 Patienten rein. Das eine war ein Labi, 9 Jahre alt, der blutig niest, wo man sagt, okay, das könnte auch ein Fremdkörper sein. Das war dann ein Tumor in der Nase, wo man schauen muss, okay, gut, kann man da was machen oder nicht? Kacke. Ja, und das ist halt so, also das ist ja, ich habe dann halt in Narkose gelegt, habe mit dem Endoskop reingeschaut und da war einfach sofort das Gewächs da. Ja, also das ist, da braucht man nicht überlegen, ist das was Gutartiges oder was Bösartiges. Und das ist dann auch, also sowas muss dann einmal am Montag um 7 am Abend mit der Besitzerin, da bricht gerade eine Welt zusammen. Also das ist eine Diagnose, die kannst du nicht einfach so sagen, du übrigens, da ist ein Tumor in der Nase, danke, tschüss, fahr nach Hause. Sondern dann musst du dich hinsetzen, der Hund wird gerade munter aus der Narkose und musst du mal klar machen, was wir da gefunden haben. Und dann muss man halt überlegen, okay, gut, was machen wir jetzt am besten? Ja, dann überlegt man natürlich, kann man therapeutisch was machen, kann man chirurgisch was machen, Strahlentherapie, Chemotherapie, also das ist dann auf einmal so einem kurzen Termin mit ein einstündiger Termin, wo man sich darauf konzentrieren muss und auf die Besitzerin eingehen muss. Und nicht nur, dass der dann war, dann ist ein 15-jähriger Pudel gekommen und die haben eben eh auch angerufen gehabt und sich angekündigt, die waren gerade mit ihrem Wohnmobil da irgendwo auf Urlaub oder so. Und der Hund ist gepackt worden, also das war wirklich so ein 3-4 Kilo Hund, ja. Der war eigentlich super beieinander, der war noch beim Hundefriseur heute in der Früh, also die haben mir das Foto gezeigt, wie sie gekommen sind. Und der ist gepackt worden von einem, weiß ich nicht, 30 Kilo Hund, also von was deutlich Größeres. Und der hat richtig in den Brustkorb reingebissen, ja, von beiden Seiten, also er hat ihn von oben geschnappt. Und mehrmals gebeutelt und das waren einfach, ich glaube, wirklich fast alle Rippen gebrochen. Also der Hund hat, also das war eine absolut kritische Situation und da war auch leider in der Sekunde klar, du kannst, egal was du willst, du kannst das nicht mehr beheben, dieses Problem. Das ist, also das war ein älteres Ehepaar, also wirklich so Pensionisten, die einfach die hat dann Heulkrampf bekommen und verständlicherweise, der ist klar geworden, die muss sich nach 15 Jahren gemeinsamer Zeit aufgrund einer Situation, für die sie nicht verantwortlich ist, von ihrem Hund verabschieden. Und zwar in kürzester Zeit auf dramatischste Weise. Das ist wahrscheinlich ein Tag, den wird sie nie wieder vergessen. Das ist vielleicht sogar einer der schwärzesten Tage ihres Lebens gewesen. Und da sieht man sich schon irgendwo in der Verantwortung, dass man, das kann man auch nicht so einfach nebenbei machen und sagen, du, da jetzt schläfe mal den Hund ein und dann fahrt's heim, sondern das ist, die kannst du nicht so einfach heimschicken, die haben gerade ihr Kind verloren. Also da musst du ja auch auf die Leute eingehen, die musst du ein bisschen betreuen. Und ja, also das sind einfach, das ist dann jetzt, überleg dir mal, jetzt ist Montag, ein 12-Stunden-Dienst ist vorbei und dann kommt eine Scheiße nach der anderen. Und dann fährst du auch noch heim und willst irgendwie eigentlich zur Ruhe kommen, weil du musst am nächsten Tag auch wieder in die Praxis. Also, und also der dritte Fall an dem Abend war dann ein 1,5-jähriger Hund, der immer mal wieder lahm geht. Das war jetzt kein Notfall, das war ein ausgemachter Termin, der ist im Prinzip für so einen, also nicht zuchtröntgen, aber einfach gesagt, okay, wir werden alle Gelenke mal durchröntgen. Ich habe mir den vorher orthopädisch angeschaut und das war dann eh recht schnell klar, dass der wahrscheinlich was mit den Ellbogen hat. Und den hat eben durchgeröntgt und der kommt jetzt demnächst ins CT, weil wahrscheinlich hat der auf beiden Seiten eine verhältnismäßig schwere hat ED, ja. Also der hat wirklich in dem Alter schon schwere Ellbogenprobleme. Wir werden jetzt, also da müssen wir jetzt noch das CT abwarten, dass wir die finalen Befunde haben. Arthroskopie, wenn man da, also wir werden das gemeinsam machen, CT und dann direkt in die Arthroskopie gehen, also ins Gelenk selber reinschauen, damit wir einfach so ein Komplettpaket haben oder eine, ich würde sagen, Rundumansicht, dass wir einfach wissen, okay, gut, wie ist wirklich der Stand von dem Gelenk? Ja, haben wir da, wie schlimm ist die Arthrose? Also da haben wir wirklich schon knöcherne Zubildungen bei einem eineinhalbjährigen Hund. Also das ist ja nicht so, dass du sagst, das ist nichts. Dass wenn das mit 10, 11 Jahren oder von mir ist 9 Jahren ist, ja, dann ist das irgendwo okay. Dann kann man sagen, ja gut, das ist von mir altersbedingt, das ist einfach viel gemachter Hund oder ein bisschen Arthrose darf sein. Aber 1,5 Jahre, also da muss man dann wirklich einen Plan für die Zukunft machen, okay, gut, was will ich mit dem Hund machen? Kann ich das machen? Sei es jetzt Sport, Agility, was auch immer, ja. Und also auch da, das ist eine komplette Umstellung auch für die Besitzer, weil du holst dir einen Hund und hast gewisse Pläne mit dem, sei es jetzt Wandern, Spazieren, Sport eben. Und da musst du dich dann auf einmal anpassen an deinen Hund und überlegen, okay, gut, was kann ich eigentlich machen mit dem? Ich meine, viele holen sich ja einen Hund und wollen eben irgendwie Agility mit dem machen oder laufen gehen. Und ich meine, bis zu einem gewissen Grad, sowas wird immer möglich sein. Eben einfach mit, man muss gewisse Sachen, muss man ein bisschen zurückstecken dann. Aber also das ist ja einerseits das Schöne an der Medizin, aber andererseits auch dieses Emotionale, was schon wirklich auch belastend sein kann, weil man halt einfach... Das ist nicht nur ein Tier, das man behandelt, sondern man muss irgendwo den Besitzer mitbehandeln und mit abholen, weil ich kann dem nicht einfach sagen, du, die Gelenke sind kaputt, also, das war's, sondern, also, das ist wie ein Rattenschwanz.
2: Das ist verrückt. Also ich respektiere das extrem sehr, eben Tierärzte und Ärzte allgemein, weil man hat so viel, also man hat so viel Gewicht eigentlich auch bei jeder Entscheidung. Ja. Wenn ich dir nur manchmal zusehe, da denke ich mir, bist du, ich will nicht, also ich bin so glücklich, da manchmal nicht verantwortlich zu
1: sein. Ja. Also das kann auch voll schön sein. Also das war jetzt sehr deep, ja, das Ganze. Die andere Seite ist natürlich, wir helfen Gott sei Dank den meisten, die kommen.
2: Also es wäre schlimm, wenn
1: Ja, voll.
0: Also. Auch im Leben gibt es halt Ups und Downs und man sieht halt es perfekt, wie es im Alltag eines Tierarztes passieren kann. Wir bedanken uns herzlich zum Einschalten, zum netten Interview von Viehdoc und Pablo, das bin ich, und hoffen, dass ihr weiterhin einen schönen Tag habt. Man muss bedenken, wir werden extra einen eigenen Sumo-Print-Artikel rausbringen, wo wir noch tiefer in die Sache reingehen. Nicht nur mit dem Viehdoktor, sondern auch mit Dr. Debbie. Das war's von uns. Bis zum nächsten Mal.

Herzlich willkommen bei Real Ease, deiner Radioshow für neue Musik, aktuelle Trends und spannende Artists. Mein Name ist Felix und gemeinsam mit meinem Kollegen Mario sprechen wir heute über die wichtigsten Releases der Woche, schauen allgemein auf die Musikszene und haben mit dem Künstler Biani einen aufstrebenden österreichischen Artist zu Gast. Das und mehr nach Zeitpunkt.

0: Danke, lieber Felix, für die Vorstellung. Wir kommen jetzt zu Releases der Woche. Was besprechen wir da? Wir besprechen einfach allgemein, welche Lieder, welche Banger in den letzten 1 bis 2 Wochen rausgekommen sind und haben da gleich mal zu Beginn Chiago mit Geld mitgebracht. Hast du da was mitbekommen, Felix, zu dem Release? Es war sehr kontrovers.
1: Ich habe einiges auf Social Media mitbekommen. Chiago war jetzt für, ich glaube, das vergangene halbe Jahr abwesend auf Social Media. Hat sich angeblich nach Australien zurückgezogen, eine kleine musikalische Pause anzulegen. Und ist dann mit einem, interessanten Imagewechsel zurückgekommen. War auch im Frühstücksfernsehen und ja, ist dann aber mit einem ziemlichen Banger zurückgekommen. Und der Banger heißt im Geld.
0: Ja, ich glaube, das haben wir alle mitbekommen. Biani, eine Frage an dich. Was sagst du eigentlich dazu? Hast du mitbekommen, dass er sich auch optisch verändert hat, die Skibrille gewechselt hat? Hast du da irgendwas in die Richtung mitbekommen?
2: Ich habe das mitbekommen, aber wie gesagt, also ich glaube, wie es der Felix gesagt hat, das war einfach nur eine Strategie, einfach einen Song zu promoten, und das hat er gut gemacht, hat gut Wellen geschlagen und im Endeffekt hat der Song dann überall Reichweite bekommen, also war eine gute Taktik auf jeden Fall. Aber ich weiß nicht, ob man das gerne macht als Artist, wenn man sich da hinstellen kann und das sich zutraut, bitteschön, aber ich würde es nicht machen als Artist.
0: Ja, ich glaube, das ist nicht das erste Mal, dass ein Artist das macht, aber ich hätte gesagt, hören wir mal rein, oder?

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1: Unser Artist to Watch kommt direkt aus Österreich und wie der Felix schon gesagt hat, ist auch heute bei uns im Studio. Herzlich willkommen, Biani.
2: Ja, danke für die Einladung.
1: Wir freuen uns, dass du da bist. Wir wollen einfach allgemein über dich sprechen, über deinen Sound, was dich inspiriert hat und noch über vieles mehr. Und ich will dich gleich mal fragen, in welche Richtung du dich da so zuordnen würdest. Eher Rap-Game oder andere Sachen?
2: Also definitiv Rap-Game, weil ich habe ja dadurch auch gestartet. Und ich würde meine Musik eher in der Sparte sehen, nicht woanders. Aber in dem Genre Rap habe ich jetzt keine spezifische Richtung. Das ist halt bei mir, man merkt es auch, meine Songs, die sind halt sehr unterschiedlich, alle, die ich released habe bis jetzt. Ich probiere mich da einfach rum und worauf ich gerade Bock habe, das mache ich einfach. Und das ist auch das Ergebnis von meinen Songs.
3: Wie bist du eigentlich, um zurück an die Anfänge zu gehen, wie bist du eigentlich zur Musik und weitergehend dann eigentlich zum Rap gekommen? Also wo war dann der Zeitpunkt, wo du gesagt hast, ich möchte selber Musik machen und die wirklich auch releasen?
2: Das ist eine witzige Geschichte. Ich habe angefangen, Gedichte zu schreiben, also eigentlich Rap-Texte zu schreiben, aber habe die halt nie aufgenommen, auch nie dran gedacht, die irgendwie zu performen oder was weiß ich was. Und hatte dann in der HTL damals die Möglichkeit.
4: Herzlich willkommen zur ersten Ausgabe von unserem neuen Format. Diese Woche haben wir ja schon einige neue Formate kennengelernt, unter anderem Seitenweise von Timo oder Folge gesucht von Marie, die Königinnenklasse von Marie. Und jetzt haben wir die Turnstunde. In diesem Format erzählen wir euch ein paar News über sportliche Events, das, was am Wochenende ansteht oder auch vielleicht in St. Pölten die eine oder andere Sportart vorstellen. Wir fangen gleich mal an mit unserem Newsflash und zwar Marie. Wir haben das Wimbledon-Halbfinale.
5: Genau, eigentlich zwei Halbfinale gibt's und ich bin jetzt schon seit so einem Dreivierteljahr richtig an Tennis interessiert, seit ich bei dem Tennisturnier in der Wiener Stadthalle war. Und spielen tut Jannik Sinner gegen Novak Djokovic, ein ganz interessantes Spiel. Kennst du die beiden?
4: Nein, leider nicht. Ich bin überhaupt nicht im Tennis drinnen. Ich würde es gerne ein bisschen schauen, aber vielleicht komme ich jetzt auf das.
5: Ja, solltest du auf jeden Fall, weil Jannik Sinner ist die Nummer 1 der Welt im Moment. Es ist ein bisschen schwierig, wie das mit dieser Weltrangliste zusammen so funktioniert, aber ganz kurz zur Erklärung. Wenn du was gewinnst oder wenn du bei einem Grand Slam Turnier bekommst du 1000 Punkte, wenn du das gewinnst und umso mehr du gewinnst, umso mehr Punkte hast du und dann steigst du halt in der Rangliste auf. Und er hat ein paar tausend Punkte und deswegen ist er im Moment Erster. Und Novak Djokovic, der hat 24 Grand Slam Titel bereits in seiner Karriere erzielt und spielt jetzt halt gegen den Weltrang Ersten. Mal schauen, wer gewinnt.
4: Ich habe gelesen, dass Arthur Ferry gegen Alexander Zverev im zweiten Halbfinale spielt. Marie, kannst du über die beiden auch etwas kurz erzählen?
5: Puh, also Alexander Zverev hat in Paris jetzt seinen ersten Grand Slam Titel gewonnen, nach Jahren von Verletzungen und ganz vielen Fehlschlägen hat das endlich geschafft und ich muss sagen, ich kenne Arthur Ferry gar nicht, aber er ist angeblich eine Wildcard und ist eigentlich in der Weltrangliste auf 114 und das ist eine ganz große Sensation, dass er es ins Halbfinale von Wimbledon geschafft hat, sein erstes richtig großes Halbfinale.
4: Also das heißt, er ist eigentlich eher der Underdog unter den Finalisten, Halbfinalisten und hat sich jetzt da irgendwie nach vorne gekämpft.
5: Das würde ich genauso bestätigen, weil mit dem hat, glaube ich, fast kein Mensch gerechnet.
4: Ich würde vorschlagen, bevor wir zum nächsten Thema, zum nächsten Sport kommen, nämlich der MotoGP, die jetzt dieses Wochenende weitergeht, spielen wir euch jetzt ein bisschen Musik. Und da kommt jetzt Don't Stop Me Now von Queen. Viel Spaß. 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

0: Das war Tate McRae mit Sports Car. Und vom Auto wird es jetzt einspurig. Wir schmeißen uns aufs Motorrad, nämlich zur MotoGP. Die ist dieses Wochenende am Sachsenring in Deutschland. Marie, wer liegt denn gerade vorne?
1: In der Weltmeisterschaft oder beim letzten Rennen?
0: In der Weltmeisterschaft.
1: Das wäre dann der Weltmeister Roche Martin in Aprilia.
0: Und wer hat das letzte Rennen gewonnen?
1: Das ist jetzt auch schon wieder eine Zeit her, aber da bin ich mir relativ sicher, dass es Marc Marquez war.
0: Sehr wahrscheinlich, ja. Der Marquez, der sagt auch mir was.
1: Ja, der ist nämlich der König des Sachsenrings, hat schon 9-mal dort gewonnen. Ziemlich heftig.
0: Also ich habe gelesen, es gilt ja schon fast wie sein Wohnzimmer mit Asphaltboden, sagt man, oder?
1: Ja, genau, weil er so oft gewonnen hat wie kein anderer.
0: Und wie schaut der Zeitplan jetzt genau aus? Da gibt es ja auch ein Qualifying.
1: Genau, also am Freitag gibt es das Sprint-Qualifying, am Samstag gibt es dann das Qualifying für die Startaufstellung am Sonntag und dann am Samstagnachmittag gibt es immer noch das Sprint-Rennen.
0: Das heißt Chancen auf Extrapunkte.
1: Ja, genau, und es ist ein bisschen anders als bei der Formel 1, weil bei der MotoGP gibt es jedes Wochenende seit ein paar Jahren Sprints am Samstag.
0: Okay. Weil bei der Formel 1 ist es ja immer nur verteilt und jedes Jahr irgendwo anders, oder?
1: Ja, genau. Das wechselt sich so ein bisschen durch, aber meistens so 6-mal.
0: Und bevor wir zum nächsten Thema, nämlich zur Fußball-WM der Männer kommen, spielen wir euch jetzt noch eine starke Künstlerin. Marie, welches Lied hast du mitgebracht?
1: Getaway Car von der lieben Taylor Swift.
0: Viel Spaß. 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

0: Bei der Fußball-WM stehen wir mitten im Viertelfinale. Österreich ist nach dem 0:3 gegen Spanien im Sechzehntelfinale leider ausgeschieden. Trotzdem war die Rückkehr auf die WM-Bühne nach so langer Zeit ein starkes Zeichen. Heute Abend, die Folge wird pre-recorded, das heißt, es ist heute für uns Donnerstag. Heute Abend bzw. gestern Abend stand das erste Viertelfinale zwischen Frankreich und Marokko am Programm. Das Ergebnis dazu liefert gleich meine Kollegin die Marie.
1: Ich habe mir das Spiel zwischen Frankreich und Marokko gestern Abend angesehen. Es war das erste Spiel des Viertelfinales der Fußball-Weltmeisterschaft 2026 in den USA. Und hier gibt es doch mal eine kurze Zusammenfassung dazu. Frankreich hat sich gestern Abend mit 2:0 gegen Marokko durchgesetzt und bleibt damit einer der heißesten Anwärter auf den WM-Titel. Das Spiel war zunächst ausgeglichen. Marokko zeigte einmal mehr, warum die Mannschaft zu den Überraschungen des Turniers zählt. Verteidigte kompakt, setzte immer wieder gefährliche Konter. Frankreich ließ sich davon aber nicht aus der Ruhe bringen und nutzte seine Chancen konsequent. Mit dem Sieg zieht Frankreich ins Halbfinale ein und wartet dort nun auf den Gewinner der Partie, Spanien gegen Belgien, die heute auf dem Programm steht.

0: Marie, jetzt haben wir so viel über internationalen Sport geredet. Was ist denn in Österreich los? Und du bist ja auch am Wochenende wo?
1: Ja, genau. In Niederösterreich steht am Sonntag der Wachauer Radmarathon an, früher bekannt als die Wachauer Radtage. Start ist in Mautern an der Donau und gefahren wird auf drei Distanzen. Kurz vor der Leitstrecke bis zu 200 Kilometer Königsdistanz. Im Vorjahr gewann Thomas Kampfhammer die lange Strecke bei den Herren, bei den Damen war es Maja Menziger. Als Favoriten sollte man vor allem jene Namen beobachten, die schon im Vorjahr stark waren und heute wieder gemeldet sind. Auf der Powerdistanz ist Maximilian Kühn spannend, weil er 2025 gewonnen hat und wieder auf der Startliste steht. Auf der langen Distanz lohnt sich der Blick, vor allem die starken Fahrer aus dem Vorjahr, wobei man bei Hobby- und Jedermannsrennen immer vorsichtig sein muss. Tagesform, Wetter und Gruppe entscheiden oft mehr als der schöne Favoritenzettel. Ich bin auf jeden Fall schon sehr gespannt, wer das Rennen gewinnen wird und wer dabei sein wird. Ich darf mit den Sportlerinnen und Sportlern ein bisschen plaudern dort und werde dann nächste Woche auf jeden Fall berichten, wie es war.
0: Du musst berichten, wie es war. Ich glaube, da sind einige und mich eingeschlossen sehr daran interessiert, wie das für dich vor Ort dann war.
1: Ja, ich freue mich schon auf jeden Fall auf den Wochenendrückblick nächste Woche am Montag dann im City Talk.
0: Dann werden wir da erfahren, wie es dir dort ging und wer dann gewonnen hat.
1: Und wir spielen jetzt etwas ein bisschen Entspannendes. Hier kommt Alex Warren mit Ordinary.

0: das war's schon wieder mit unserer ersten Ausgabe von Turnstunde. Mein Name ist Marie.
1: Mein Name ist Marie.
0: Und wir wünschen euch ein schönes Wochenende und bleibt sportlich.

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3: Willkommen bei den Stimmlagen, dem gemeinsamen Infomagazin der Freien Radios in Österreich. Heute kommen die Stimmlagen aus Wien, gestaltet von der Redaktion von Andi, den U94 News bei Radio Orange. Am Mikrofon ist Stefan Resch. Heute haben wir Beiträge zu diesen Themen mitgebracht. Der EU-Entwaldungsverordnung droht eine weitere Aufweichung. Flamingo-Proteste in Albanien gegen ein Projekt von Jared Kushner und Ivanka Trump. Und stillgelegt, ein Interview mit Elisabeth Sechser von Caring Economy jetzt.
4: Viel hat sich in den letzten Jahren verändert. Auch in der EU-Politik. Während 2019 noch Fridays for Future durch die Straßen marschierten und die EU mit Hilfe des Green Deals klimaneutral werden wollte, stehen manche Umwelt- und Sozialstandards nun auf der Kippe. Denn unter dem Schlagwort Simplification, also Vereinfachung, bemüht sich die EU aktuell darum, die Bürokratie zu reduzieren. Das soll den Binnenmarkt und die Wettbewerbsfähigkeit europäischer Unternehmen stärken. Wie eine solche Deregulierung konkret ablaufen kann, sieht man beispielhaft an der Entwaldungsverordnung, der EU Deforestation Regulation, kurz EUDR. Sie sollte den Import von Produkten, welche mit Entwaldung in Verbindung stehen, verbieten. Nicolas Rux forscht an der BOKU und ist Experte für internationale Lieferketten von Agrar- und Forstprodukten. In seiner Arbeit beschäftigt er sich seit Jahren mit der Entwaldungsverordnung.
5: Dieses Gesetz soll verhindern, dass alle Produkte, die entweder in der EU importiert werden oder in der EU produziert werden, mit Entwaldung verbunden sind. Dafür sollen die Unternehmen, die diese Produkte auf den europäischen Markt bringen, beweisen können, dass in deren ganzen Lieferkette keine Entwaldung passiert ist, indem sie eine Sorgfaltspflichterklärung erstellen, zum Beispiel die präzisen Geodaten von den Ackerflächen oder Waldflächen, woher die Produkte stammen und wie die Produkte hergestellt wurden.
4: Besonders für das Klima spielen Wälder als CO2-Speicher eine wichtige Rolle, aber auch für die Biodiversität. Dennoch kommt es in vielen Wäldern weltweit weiterhin zur Entwaldung, meist um Ackerflächen oder Weideland zu schaffen, so Rux.
5: Das ist vielleicht nicht vielen Leuten bewusst. Die Rinderhaltung ist im Amazonasgebiet eigentlich der Haupttreiber der derzeitigen Entwaldung. Deshalb kommt vieles der importierten Lederprodukte aus Südamerika, durchaus auch aus Brasilien.
4: Unternehmen müssen also in Zukunft Verantwortung dafür übernehmen, dass ihre Produkte ohne Entwaldung hergestellt wurden. Betroffen von der Regelung sind Produkte aus Holz, Soja, Palmöl, Kaffee, Kakao, Kautschuk oder Rind. Denn die Herstellung dieser Produkte steht oft in direktem Zusammenhang mit Entwaldung. Dennoch wurde jahrelang hitzig über die Entwaldungsverordnung debattiert. Und obwohl sie bereits 2023 erlassen wurde, ist sie zum Teil noch immer nicht in Kraft. Interessensgruppen intervenierten und trugen dazu bei, dass das Inkrafttreten bereits zweimal verschoben wurde. Die lange Zeit der Verhandlungen nutzten sie auch, um Abschwächungen der EUDR zu erwirken. Kritisiert wurde vor allem der bürokratische Mehraufwand, was Nicolas Rux, Experte für Lieferketten an der BOKU, nur bedingt nachvollziehen kann.
5: Es ist eine Herausforderung für Unternehmen, einerseits die Lieferketten komplett nachverfolgbar zu machen und dann auch das Risiko zu minimieren, Entwaldung in der Lieferkette zu haben. Das will niemand verneinen, dass das eine große Änderung der Art und Weise, wie Unternehmen handeln müssen, auch mit sich bringt. Dennoch wurde eigentlich auch oft evaluiert, dass es durchaus möglich ist mit den heutigen Technologien.
4: Vielmehr dürften wirtschaftliche Interessen einzelner Konzerne im Zusammenhang mit der Deregulierung stehen. So schlug die EU entgegen den Ergebnissen einer eigenen Studie vor, Leder und Häute von Rindern aus der Entwaldungsverordnung herauszunehmen.
5: Das Andere ist natürlich, dass da auch viele Interessen mitspielen und dass gewisse Unternehmen es vielleicht eigentlich nicht wollen, dass da überprüft wird, woher Produkte eigentlich kommen und ob sie nun frei von Entwaldung produziert wurden. Also in der letzten Welle der Vereinfachung war das größte Thema, dass die EU-Kommission vorgeschlagen hat, heute aus Rindern und Felle komplett rauszunehmen und somit dann auch alle Lederprodukte. Das war dann ein bisschen fragwürdig, weil die EU-Kommission hat eine eigene Studie auch dazu erstellt und eigentlich klar in den Ergebnissen gezeigt, dass Häute und Lederprodukte einen sehr großen Teil der importierten Entwaldung ist.
4: Den Vorschlag zur weiteren Abschwächung argumentiert die EU damit, dass Leder nur ein Nebenprodukt der Fleischindustrie sei und daher keine zusätzliche Entwaldung verursache. Ein Argument, das im Vorfeld von großen Lederkonzernen geäußert wurde.
5: Das ist 1:1 das, was die großen Lederluxusmarken dann von sich gegeben haben im Vorhinein. Also das waren Luxusmarken wie LVMH, also das ist Louis Vuitton, französische Luxusmarke, die mit Leder viel arbeitet, die dieses Argument gebracht haben. Und das können wir eigentlich mit den Daten und Studien nicht bestätigen, weil das Leder auch selber ein wesentlicher Beitrag der Entwaldung eigentlich bringt.
4: Dabei hätte die Europäische Union eine besonders wichtige Rolle, derartige Umwelt- und Sozialstandards zu setzen und aufrechtzuerhalten, so Rux.
5: Die EU ist ein großer Importeur von Agrar- und Forstprodukten und ist hinter China eigentlich die zweitgrößte Weltregion, die Entwaldung importiert in der Welt. Das heißt, von den Produkten, die exportiert werden, landen ganz viele in der EU. Das Zweite ist auch, dass die EU oft eine Vorreiterrolle spielt und dass viele Umweltregulierungen, die in der EU erstellt werden, dann auch von anderen Ländern übernommen werden.
4: Nicolas Rux verfasste daher nun gemeinsam mit 25 weiteren WissenschaftlerInnen aus dem Fachbereich ein Schreiben an die Europäische Kommission. Sie sprechen sich klar gegen weitere Abschwächungen aus. Denn aus wissenschaftlicher Sicht tragen Leder und Häute aus Rind massiv zur Entwaldung bei. Und auch der Gesamtwirtschaft würden solche Deregulierungsmaßnahmen wenig bringen. Vielmehr würden einzelne Konzerne profitieren, so Rux.
5: Weil Naturzerstören, das kostet Geld. Das hat Auswirkungen dann auch auf die Menschheit, auf die Wirtschaft und kostet somit Geld. Also aus wirtschaftlicher Sicht können wir das eigentlich auch nicht wirklich nachvollziehen, wieso das jetzt rausgenommen werden soll.
4: Beitragsgestaltung Ines Stiermeier.
0: In Albanien findet seit Mai die sogenannte Flamingo-Revolution statt. Auslöser für die Bewegung sind die Investmentpläne von Donald Trumps Tochter Ivanka Trump

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1: Zu der albanischen Diaspora in Österreich gehört auch Jojo, die mit uns ihre Eindrücke über die Proteste geteilt hat.
2: Ich bin echt begeistert von den Protesten, die eben seit 11 Tagen jetzt schon andauern, weil es gibt halt so viel Ungerechtigkeit in der Welt, und da muss man eben wütend sein, man muss die Wut auch zeigen. Und irgendwie habe ich das Gefühl, hier in Österreich sind die Leute nicht so wütend oder irgendwie jeder schaut nur auf seine eigenen Probleme, dies, das. Und da zu sehen, wie es in Albanien halt anders ist, generell in anderen Ländern, aber jetzt halt in einem Land, wo ich herkomme, dass es da auch Aufruhr gibt, das, ja, das gibt mir Hoffnung. Eine andere Welt ist möglich, es ist möglich, Dinge zu verändern, wenn man gemeinsam auf die Straße geht und gemeinsam den Verkehr lahmlegt zum Beispiel. In Albanien war generell lange schlechte Stimmung. Es hatte lange Probleme mit Korruption. Deswegen sind ja auch viele Albaner ausgewandert. Und das mit der Insel, das hat jetzt halt das Fass nur zum Überlaufen gebracht. Ich bin da stolz auf meine Leute, dass sie da wirklich konsequent auf die Straßen gehen und laut sind, wütend sind. Und das gibt mir halt die Hoffnung, weil eine bessere Welt ist halt möglich. Wir sind ja auch in der Überzahl so. Und wir dürfen auch nicht vergessen, dass wir halt alleine schwach sind, aber gemeinsam sind wir stark und wir haben die Möglichkeit, eben was zu verändern und eine bessere Welt für uns und für die Zukunft eben zu machen. Und das, ich finde, das sehe ich gerade in Albanien. Also ich hoffe echt, dass sich da jetzt was ändert. Ich selber wäre ich jetzt nicht im Krankenhaus gerade hier, ich wäre selber hingeflogen und hätte da jetzt mitgemacht.
1: Die Proteste in Albanien laufen momentan weiter. Doch wie wird es in Zukunft ausschauen? Wie vielversprechend ist die Bewegung? Grese Haser mit einer Prognose.
0: I would wish for a short-term outcome for this project to be cancelled. 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
3: Vor dem Parlament sind Picknickdecken ausgebreitet. Einige leere Planschbecken dienen als Ruheoasen. Ein paar Schritte weiter wird gerettetes Essen verteilt. Eine Musikerin spielt Gitarre und einmal in der Stunde wird alles stillgelegt. Es geht um Care-Arbeit, um gerechte Verteilung, um Wertschätzung über nette Worte hinaus. Mitten in der Protest-Performance treffe ich eine der Organisatorinnen.
4: Ja, hallo, mein Name ist Elisabeth Sechser, ich bin von Caring Economy Jetzt und mit anderen großartigen Frauen haben wir vor einem Jahr begonnen, stillgelegt Aktionen zu veranstalten, zu üben und heute haben wir eben ein Geburtstagsfest und üben weiter. Ja, wie sich's für ein Geburtstagsfest gehört, ist das heute ein sehr entspanntes Zusammenkommen. Also wir haben ein Kinderzentrum, weil Kinder ja das Zentrum unserer Gesellschaft sind, damit sie einen guten Platz haben. Und wir haben Essen da und Musik da, MusikerInnen. Und wir haben einen Think Tank, wo wir Fragen an PolitikerInnen formulieren, Forderungen konkret machen, wo wir auch ein bisschen träumen, wie wäre es denn, wenn es so wäre, wie wir es bräuchten, dass für alle gut ist, das Leben. Wir haben jede volle Stunde eine stillgelegte Aktion. Das heißt, da legen wir uns alle still auf den Boden vors Parlament und üben, wie das ist, aufzuhören, ein System zu unterstützen, das Ungerechtigkeit und Erschöpfung erzeugt.
3: Die Erschöpfung erzeugt das System ja nicht nur durch bezahlte Arbeit, durch die famosen 40 Stunden oder Teilzeit, sondern auch sehr viel durch sonstige Care, unbezahlte Arbeit. Ist das euer Hauptanliegen, dass das besser angesehen wird?
4: Das ist eines der Hauptanliegen, für die wir uns hier einsetzen und wo wir eben die Zivilbevölkerung einladen, mitzumachen. Es ist ein sehr freies Element, alle sind eingeladen. Die unbezahlte Care-Arbeit findet noch immer keine richtige Wertschätzung in Politik und Wirtschaft. Das heißt, sie wird kaum erhoben, alle 13 Jahre. Sie hat in Geld gemessen einen Wert von 195 Milliarden Euro pro Jahr. Das heißt, das sind 44% vom BIP 2022, also eine sehr beträchtlich hohe Summe, wird hier an Wertschöpfung in den privaten Haushalten und im Ehrenamt erzeugt. Und es findet bei wirtschaftspolitischen Entscheidungen in keinster Weise Anerkennung, wird auch nicht inkludiert in die volkswirtschaftliche Gesamtrechnung und somit entsteht eine Schieflage und auf die machen wir aufmerksam.
3: Das ist ja dann nicht nur ein finanzielles oder wirtschaftliches Problem, sondern auch ein Problem der Geschlechtergerechtigkeit, oder?
4: Ja, da haben wir ja den Budelskern, würde es jetzt wahrscheinlich bei Faust heißen, und in unserer Gesellschaft eben, dass wir nach wie vor eine geschlechterungerechte Wirtschaft und Gesellschaftspolitik haben und dass vorwiegend Frauen hier für Care-Arbeit verpflichtet werden, weil sonst macht es ja keiner, irgendwer muss machen und es wird ja auch behauptet, dass das keine Arbeit ist, sondern dass man das aus Liebe macht und Frauen anscheinend das auch besser können, was ja überhaupt nicht stimmt. Das heißt, wir haben es mit sehr viel falschen Narrativen zu tun und wir versuchen mit dieser stillgelegten Aktion darauf aufmerksam zu machen, wenn wir aufhören, dann steht die ganze Welt still, weil dann funktionieren alle anderen Wirtschaftsbereiche auch nicht und der private Haushalt ist ein Wirtschaftsbereich, weil er Wert erzeugt und darum geht's uns.
3: Am 17. Juni hat sich vor dem Parlament am Ring eine sehr vielfältige Gruppe versammelt, ganz im Sinne der ErfinderInnen.
4: Hier sind alle willkommen, die eine geschlechtergerechte Gesellschaft gestalten wollen. Nur weil es sehr, also vorwiegend Frauen betrifft, also vorwiegend, nicht nur, aber vorwiegend Frauen betrifft, bedeutet es nicht, dass es ein Frauenthema ist, es ist auch kein Frauenproblem, sondern es betrifft uns alle und es sind alle aufgefordert, hier oder eingeladen, hier mitzuwirken, also auch heute, damit diese Kundgebung und dieses Fest hier auch gelingen kann, haben sich alle beteiligt, denen es ein Anliegen ist, zu sagen, wir wollen hier Demokratie fördern, wir wollen hier Ungerechtigkeiten aufzeigen und wir wollen hier auch einen wegweisenden Beitrag leisten, dass das so nicht passt und dass wir es gemeinsam anders gestalten können. Es ist ja unsere Politik, es ist ja auch unsere Wirtschaft und wir sind die Gesellschaft. Das heißt, es geht auch darum zu verstehen, dass wir eine immense politische Macht haben und das fühlt sich halt solidarisch und kollektiv dann immer sehr gut an und bitte kommt, macht mit.
5: Das ist auch das Teilzeitthema wieder dabei, das ist mir bei den Schildern hier einige Male aufgefallen, wie ich durchgegangen bin, dass Teilzeit eigentlich sehr schlecht geschätzt ist, das Stichwort Lifestyle Teilzeit, was ist da eure Einstellung dazu?
4: Ja, wir haben es hier mit einem Fake News zu tun, das muss man ganz klar benennen, das sind auch die Medien sehr aufgefordert, nämlich diesen Vorwurf oder auch diese Unterstellung, Frauen arbeiten vermehrt in Teilzeit, das stimmt nicht. Eine durchschnittliche Care-Arbeitswoche mit Kleinkindern hat 92 Stunden. Frauen, wenn man sich anschaut, die bezahlte und unbezahlte Arbeit zusammen, arbeiten Frauen im Durchschnitt in Österreich 53 Stunden, also Vollzeit, und sie arbeiten mehr als Männer. Das heißt, Frauen arbeiten nicht Teilzeit, sie arbeiten mehr, verdienen aber weniger, weil das eben diese unbezahlte Arbeit ist, auf die in keinster Weise hingeschaut wird. Und es hat schon auch ein politisches Kalkül, wegzuschauen, weil wenn wir hinschauen, gemeinsam mit PolitikerInnen, dann müssen wir unser Wirtschaftsverständnis ändern und das wollen wir ja.
5: Vielleicht ein bisschen eine utopische Frage. In 5 Jahren, 10 Jahren, wie müsste die Gesellschaft oder die Wirtschaftsordnung aussehen, damit ihr euch denken würdet, wir können es lassen, wir sind da, wir haben es erreicht?
4: Also in einem Jahr wird sich sehr viel ändern, nämlich am 3. Mai 2027 streikt ganz Österreich. Also nur mal so als Info, es wird schon nächstes Jahr anders werden. Und natürlich ist es so, dass zum Beispiel die Geschlechtergerechtigkeit, wenn die erreicht ist, dann haben wir weniger Altersarmut von Frauen und dann haben wir auch viel bessere Unternehmen, die sozusagen nicht nur Angst haben, dass eine Frau schwanger wird und in Karenz geht und deswegen kann sie keine Führungsperson mehr werden, sondern wir haben Unternehmen, die sagen, wir stellen sowieso nur Führungskräfte ein, die mindestens ein halbes Jahr in Karenz waren oder pflegende Angehörige waren oder sonst irgendwas Soziales gemacht haben. Also man muss jetzt nicht unbedingt vermehren, damit man dann eine Führungskraft wird. Das heißt, wir haben sehr viel Narrative umgesetzt und umgedeutet und wir haben vor allem eine Wirtschaft, die hinhört und alles in den Blick nimmt. Wir haben hier den allergrößten Auslagerungsprozess der Wirtschaft vor uns und den machen wir sichtbar. Und das ist jetzt nicht ein Soft-Thema und das ist auch kein sozial-romantisches Thema. Das ist ein beinhartes Wirtschaftsthema und was dann anders ist, dass über Wirtschaft anders gesprochen wird, dass Budgetverteilungen ganz anders ausfallen und dass dieses ewige, wir brauchen mehr Kindergärtenplätze, so gestaltet wird, dass ein gemeinsames sich kümmern um die Jüngsten in der Gesellschaft unabhängig vom Geschlecht stattfinden kann und dass Kindergarten Orte sind, wo sich auch die Kleinen willkommen fühlen, wo sie nicht an erschöpften Pädagoginnen in zu großen Gruppen sein müssen, sondern wo der Politik bewusst ist, dass sie ist das Kernelement von Wirtschaft und nicht ein Randthema, wo Sozialunternehmen nicht von Einsparungen bedroht sind und sich dann 5 Jahre später um die Folgen dieser Einsparungen kümmern müssen und sich vielleicht noch was vorhalten müssen. Also ich würde sagen, der allergrößte Veränderungsprozess ist in der politischen Sprache und in den Narrativen, die Politiker verwenden, um auch zu entscheiden, wie sie mit unserem Steuergeld umgehen.
3: Zum Abschluss des Gesprächs will Elisabeth Sechser noch über ihre ganz persönliche Situation sprechen.
4: Was mir vielleicht noch ein Anliegen ist, ich bin ja selbst pflegende Angehörige Mama von einem sehr schwerkranken Kind und ich gehöre zu der Mehrheit, nämlich dem größten Pflegedienstleiter der Nation, den pflegenden Angehörigen, und da gehöre ich zur Minderheit, nämlich der berufstätigen Frauen. Und ich muss mir quasi den Arsch aufreißen, damit ich für meine Tochter ein würdevolles Leben gestalten kann, damit ich für mich ein würdevolles Leben gestalten kann. Und dass ich aus dieser Rollenzuschreibung rauskomme, dass pflegende Angehörige die Hauptrolle der Pflege zu übernehmen haben und dann hilft der Staat ein bisschen mit mobiler Pflege. Und das Narrativ stimmt nicht. Das ist mir ein sehr großes Anliegen zu sagen, wir haben uns als Demokratie entschlossen, uns um die Schwächsten zu kümmern. Das ist in dem Fall leider meine Tochter, aber es ist nicht mein privates Schicksal, sondern es ist ein gesellschaftlicher Auftrag. Und ich freue mich sehr, wenn pflegende Angehörige, auch vorwiegend Frauen, aber auch natürlich Männer, aus ihrer Hauptrolle entlassen werden und auch ein würdevolles Leben führen können, an dem sie nicht zerbrechen, weil Langzeitpflege macht kaputt, wenn man sie alleine macht.
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8: Herzlich willkommen bei Real Ease, deiner Radioshow für neue Musik, aktuelle Trends und spannende Artists. Mein Name ist Felix und gemeinsam mit meinem Kollegen Mario sprechen wir heute über die wichtigsten Releases der Woche, schon allgemein auf die Musikszene und haben mit dem Künstler Biani einen aufstrebenden österreichischen Artist zu Gast. Das und mehr nach Zeitpunkt.

0: Danke, lieber Felix, für die Vorstellung. Wir kommen jetzt zu Releases der Woche. Was besprechen wir da? Wir besprechen einfach allgemein, welche Lieder, welche Banger in den letzten 1 bis 2 Wochen rausgekommen sind und haben da gleich mal zu Beginn Chiago mit Geld mitgebracht. Hast du da was mitbekommen, Felix, zu dem Release? Es war sehr kontrovers.
1: Es war sehr kontrovers. Ich habe einiges auf Social Media mitbekommen. Chiago war jetzt für, ich glaube, das vergangene halbe Jahr abwesend auf Social Media. Hat sich angeblich nach Australien zurückgezogen, eine kleine musikalische Pause anzulegen. Und ist dann mit einem, naja, wie soll ich sagen, interessanten Imagewechsel zurückgekommen. War auch im Frühstücksfernsehen und ja, ist dann aber mit einem ziemlichen Banger zurückgekommen. Und der Banger ist im Geld.
0: Ja, ich glaube, das haben wir alle mitbekommen. Biani, eine Frage an dich. Was sagst du eigentlich dazu? Hast du mitbekommen, dass er sich auch optisch verändert hat, die Skibrille gewechselt hat? Hast du da irgendwas in die Richtung mitbekommen?
2: Ich habe das mitbekommen, aber wie gesagt, also ich glaube, wie es der Felix gesagt hat, das war einfach nur eine Strategie, einfach einen Song zu promoten, und das hat er gut gemacht, hat gut Wellen geschlagen und im Endeffekt hat der Song dann überall Reichweite bekommen, also war eine gute Taktik auf jeden Fall. Aber ich weiß nicht, ob man das gerne macht als Artist, wenn man sich da hinstellen kann und das sich zutraut, bitteschön, aber ich würde es nicht machen als Artist.
0: Ja, ich glaube, das ist nicht das erste Mal, dass ein Artist das macht, aber ich hätte gesagt, hören wir mal rein, oder?

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1: Unser Artist to Watch kommt direkt aus Österreich und wie der Felix schon gesagt hat, ist auch heute bei uns im Studio. Herzlich willkommen, Biani.
2: Ja, danke für die Einladung.
1: Wir freuen uns, dass du da bist. Wir wollen einfach allgemein über dich sprechen, über deinen Sound, was dich inspiriert hat und noch über vieles mehr. Und ich will dich gleich mal fragen, in welche Richtung du dich da so zuordnen würdest. Eher Rap-Game oder andere Sachen?
2: Also definitiv Rap-Game, weil ich habe ja dadurch auch gestartet. Und ich würde meine Musik eher in der Sparte sehen, nicht woanders. Aber in dem Genre Rap habe ich jetzt keine spezifische Richtung. Das ist halt bei mir, man merkt es auch, meine Songs, die sind halt sehr unterschiedlich, alle, die ich released habe bis jetzt. Ich probiere mich da einfach rum und worauf ich gerade Bock habe, das mache ich einfach. Und das ist auch das Ergebnis von meinen Songs.
3: Wie bist du eigentlich, um zurück an die Anfänge zu gehen, wie bist du eigentlich zur Musik und weitergehend dann eigentlich zum Rap gekommen? Also wo war dann der Zeitpunkt, wo du gesagt hast, ich möchte selber Musik machen und die wirklich auch releasen?
2: Das ist eine witzige Geschichte. Ich habe angefangen, Gedichte zu schreiben, also eigentlich Rap-Texte zu schreiben, aber habe die halt nie aufgenommen, auch nie dran gedacht, die irgendwie zu performen oder was weiß ich was. Und hatte dann in der HTL damals die Möglichkeit, dass ich ins Studio gehe und dachte mir, ich nehme da mal was auf, probiere halt mal. Und habe einen Kollegen mit runtergenommen, den ich gar nicht kannte. Dann haben wir halt angefangen zu recorden und ich habe halt einfach über den Beat drüber geredet. Also das war kein Flow, nichts drin. Dann hat er mich halt dann aufgeklärt, was Flow ist, was das ist, hat mich über Rap halt so aufgeklärt, über die Technik dahinter. Und dann nach ein, zwei Jahren, so mit 15, 16, habe ich mich entschieden, ja okay, jetzt sitzt es einigermaßen, jetzt würde ich mal gerne releasen. Und ich habe halt hier und da was released, aber ja, es war halt immer so semi-professionell. Und seit, glaube ich, 6 Jahren, 7 Jahren ist es schon auf einem gewissen Level, wo man sagen kann, ich kann da mithalten mit den meisten und das passt schon, also von der Produktion auch. Ja, voll.
1: Ist auf jeden Fall sehr, sehr, sehr inspirierend.
2: Dankeschön.
1: Bevor wir jetzt weitermachen mit dem Interview, wollen wir auf deinen letzten Release zu sprechen.
2: Gerne.
1: Kommen. Mona Lisa war das, ja?
2: Gerne, ja.
1: Was steckt hinter dem Song?
2: Hinter dem Song steckt das, dass ich halt, wie soll ich sagen, ich hatte einen Song angefangen zu schreiben, vor Jahren schon, für eben ein Mädchen, wie es sich ergibt, von Mona Lisa. Der Song ist halt liegen geblieben und ich dachte mir halt, ich packe den wieder an, weil der war eigentlich gut, die Struktur war gut. Und ich habe den ein bisschen adaptiert eben, also Mona Lisa ist der Titel, der im Nachhinein entstanden ist. Das war davor halt, gab es keinen Titel, es waren einfach nur ein paar Zeilen eben für diese Person damals. Und ich habe das dann halt adaptiert und halt so ein bisschen angepasst an die Zeit und dachte mir, ja, ich kann da einen guten Song machen und halt auch im Kopf Bilder kreieren. Und da auch der Gedanke mit Mona Lisa und halt so, wie ich es verpackt habe.
1: Okay, ja, dann hören wir uns den mal an, oder?
2: Bitte, gerne.

0: Musik hat in den letzten Jahren eine interessante Wendung genommen, hat auch eine sehr interessante Präsenz auf Social Media bekommen, eine sehr wichtige, und beeinflusst da vor allem auch TikTok und Instagram vor allem. Was würdet ihr beide sagen, was genau hat jetzt Musik für einen Einfluss genommen?
1: Also ich finde es interessant zu beobachten, speziell auf TikTok, Social Media, wie du gesagt hast, dass das oft nur so 15 bis 20 Sekunden eines Songs so extrem viral gehen, und dann hört man sich den ganzen Song an und denkt sich eigentlich, wie schlecht ist dieser Song bitte, und dann kommen diese 15 Sekunden, die sind dann geil, die kann man, und die anderen 2 Minuten 30 vom Song sind einfach schlecht. Also ich finde, man merkt, dass richtig viele neue Songs extrem auf Social Media und TikTok angepasst und optimiert sind, dass es eben einen Teil gibt, der extrem gut ist und der Rest halt ja weniger gut ist.
0: Ja, ich meine, man merkt das ja allein schon mittlerweile, wie die Songs geschrieben werden, wie die aufgebaut sind. Mittlerweile kommt der Refrain schon ganz am Anfang. Mhm. Es gibt kaum noch lange Intros. Damals, wenn man in die 80er, 90er zurückschaut, hat es teilweise Songs gegeben, die 4, 5, 6 Minuten dauern, die aber ein 1- bis 2-minütiges Intro hatten. Und durch die mangelnde Aufmerksamkeit heutzutage, vor allem bei der jungen oder jüngeren Generation, ist das einfach nicht mehr möglich. Das kann man einfach nicht mehr machen.
2: Ich glaube aber nicht, dass es an der Aufmerksamkeit liegt von den Zuhörern, sondern das hängt sehr viel damit zusammen, dass eben diese Streaming-Plattformen sehr viel, wie soll ich sagen, verändert haben eigentlich, weil halt jetzt kommt es darauf an, wie oft du gehört wirst. Und wenn ich meinen Song kurz halte, werde ich öfter gehört, als wenn mein Song länger ist. Und jetzt produzieren halt auch deswegen Artists speziell für eben Spotify, für Apple Music, sodass die Songs nur mehr teilweise 2 Minuten lang sind, damit der halt, wenn du die in die Schleife packst, in 10 Minuten kannst du den Song 5-mal hören. Und wenn der Song 5 Minuten geht, kannst du ihn in 10 Minuten nur 2-mal hören. Also es ist für die einfach im Geschäftsmodell gedacht und für die Einnahmen gedacht, an den Umsatz gedacht und nicht an die Kunst. Und das ist halt das Problem, denke ich mir.
1: Was würdest du sagen, ist so die ideale Dauer, die ein Song hat? Ich weiß, es ist pauschal schwer zu sagen, aber wenn du eine Zahl nennen müsstest oder einen Bereich?
2: Ich sage mal so, wie gesagt, sehr schwer zu sagen. Es gibt Artists, die machen Songs, die gehen 5 bis 6 Minuten. Kanye West hat zum Beispiel früher solche Songs gemacht, die waren extrem mega. Aber früher war es halt so, also früher, wo ich noch Rap gehört habe und aktiv dabei war, war so 3 Minuten 30 war so normal, und ich glaube, das sollte auch heutzutage noch eigentlich eingehalten werden, aber wird es leider nicht. Genau, das wäre halt so die optimale Länge, glaube ich. Aber wenn man bedenkt, dass ein Track aus mindestens 2 16ern und mindestens 2 Refrains besteht, da kommst du schon leicht auf die 3 Minuten. Und mittlerweile ist halt wirklich so, die packen einen Refrain rein, schreiben 8 Zeilen, wieder ein Refrain und dann noch 4 und das war's. Und das ist halt wirklich teilweise nur mehr 1 Minute 40 wirklich, wo halt was gesagt wird in Rap, und das ist halt in Rap das Wichtigste eigentlich. Und der Rest ist halt einfach nur mehr, ja, Promo für Spotify, für TikTok auch teilweise. Also das geht nur um das. Da wird nur geschaut, dass der Part vorm Refrain und der Refrain sitzt und der Rest ist egal. Genau.
1: Weil du jetzt angesprochen hast, dass du, oder durchklingen hast lassen, dass du nicht mehr so viel Rap hörst. Ja. Hat sich da was verändert in deinem Konsum von Musik?
2: Auf jeden Fall. Also ich kann mich mit der Szene heutzutage auch nicht identifizieren. Das ist halt auch das Ding. Also es gibt nur mehr wenige Artists, wo ich sage, die höre ich gern, die feiere ich auch. Und die releasen auch nicht mehr so viel.
0: Was war da so ein Beispiel?
2: Zum Beispiel, wer jetzt vor kurzem released hat, den ich feiere, ist AK aus der Kontrolle zum Beispiel. Nemo ist auch so ein Artist, den ich noch feiere. Aber die meisten Sachen, die jetzt zum Beispiel Freitag, 0 Uhr, kommen Songs raus, 90% kann ich nicht hören oder höre ich nicht. Und früher war es halt so, ich wusste nicht mal, welchen Song ich mir jetzt vorher anhöre, weil es so viele waren, die ich gefeiert habe, so viele Artists waren, die ich gefeiert habe. Und mittlerweile ist halt alles sehr auf dieses Club-Ding oder TikTok-Ding und halt wirklich diesen Hit nachjagen, und das sorgt halt dafür, dass die Kunst wegstirbt. Früher hattest du halt ein Album mit 16 Songs, 17 Songs, wo halt auch emotionale Songs dabei waren, deepe Songs dabei waren, auch so Party-Songs, auch die Laune machen, aber genau, ja.
1: Du hast jetzt auch schon was sehr Interessantes angesprochen, und zwar Freitag 0 Uhr.
2: Ja.
1: Das bedeutet ja quasi kurz für unsere Zuhörerinnen und Zuhörer, dass Freitag 0 Uhr bzw. Donnerstag um 23.59 Uhr fast alle deutschsprachigen Songs released werden. Warum ist das so?
2: Für die Charts, damit man in den Charts, also die Charts werden ja erst ab Freitag 0 Uhr eben angerechnet, und wenn du Freitag 0 Uhr was released, dann wirst du für die nächste Woche für die Charts mit einkalkuliert und hast halt mehr Chancen, damit du in den Charts Platz 1 kommst, weil dann, wenn du erst am Montag released, verlierst du die 3 Tage, wo die Menschen Musik hören. Und deswegen releasen die Freitag 0 Uhr, damit die halt in den Charts eine bessere Platzierung bekommen. Das ist halt so der Grundgedanke dahinter. Aber das ist schon länger so und das ist auch verständlich und das machen auch andere Genres, machen halt in Deutschland, glaube ich, macht das, glaube ich, jeder. Mhm. Ich glaube auch teilweise in Amerika. Außer Artists, denen es egal ist. Also ein Kendrick Lamar wird nicht drauf schauen, dass er sein Album zu dieser Uhrzeit released, weil juckt ihn nicht.
0: Das heißt, man könnte eigentlich sagen, dass heutzutage die meisten Releases zumindest eher auf kurze Songformate aus sind, eher für Social Media gemacht werden.
2: Genau.
0: Um eben da die Charts-Platzierungen so gut oder die Streaming-Platzierungen so gut wie möglich eben abzugreifen.
2: Genau, da geht es halt nicht mehr um die Qualität, da geht es um die Quantität und das ist halt so das Problem der Musikszene gerade und deswegen sterben auch viele Künstler weg, weil halt einfach nicht mehr geschaut wird, dass ich da einen qualitativen Song mache. Und wenn ich das mache als Artist, einen qualitativen Song, dann ist das Problem, dass ich sehr viel Ressourcen reinstecke und wenig daraus bekomme. Andere hauen halt jede Woche oder alle zwei Wochen einen Song raus und die werden halt dementsprechend gehört und die bleiben relevant. Das ist auch das Nächste, weil wenn du nicht präsent bist, bist du nicht relevant zu der Zeit, also auf Social Media und auf TikTok und so weiter. Und da fällt halt die Qualität leider an zweiter Stelle.
0: Dann kommen wir ganz kurz noch zur Newcomer- und Do-It-Yourself-Kultur. Es gibt ja heutzutage sehr viele Artists, die ja in keinen Major-Labels sind, die vieles selber machen wollen. Wie genau, oder wenn du jetzt einen Tipp an einen Newcomer geben könntest, wie würde man sich da am besten verhalten? Also was wäre jetzt ein guter Tipp von dir?
2: Um einen Major-Deal zu bekommen oder um nicht eben ins Major zu
0: kommen? Generell einfach reinzukommen.
2: In der Szene.
0: Genau.
2: Also als Artist ist es, glaube ich, heutzutage eher leicht geworden, dass die Majors zu dir kommen. Also Universal, Sony, die suchen auch noch kleineren Artists. Da würde ich halt nicht auf jeden Vertrag einspringen. Ich würde mir auch das vorher durchlesen, einen Anwalt vielleicht drüber lesen lassen. Also nicht da alles glauben und alles so nehmen, wie es ist. Und wenn man halt noch independent ist, heutzutage, ich meine, ich glaube, das ist heutzutage gar nicht mehr so, aber vor 2-3 Jahren war es noch so, dass sehr viel Geld in die Musikvideoproduktion gesteckt wurde und so weiter. Ich würde da eher wirklich schau, dass deine Musik passt, steck nicht so viel Geld in Coverarbeit oder was weiß ich was, Videoarbeit ins Visuelle, sondern du machst dir im Prinzip Audio und schau, dass die Audio sitzt, steck da dein Geld rein. Und wenn du siehst, okay, das funktioniert, dann baut sich alles selber auf. Und das Wichtigste, was halt in jeder Branche ist, ist das Netzwerk. Wenn du überall bist und Leute kennst, dann kommst du vielleicht da mal zum Auftritt, da zu einer Location, da neue Fans und so weiter, da baut man sich schnell mal was auf. Aber was halt, glaube ich, auch in dieser Zeit ein Artist ausmacht und deswegen auch nicht mehr viele an der Spitze sind, in Anführungszeichen, ist halt das Thema, dass du einen Charakter brauchst. Du musst ein Charakter sein, du musst wirklich eine Persönlichkeit vermitteln und auch einen Stil haben und nicht mehr der, weiß ich nicht, der 100. Farid Bang oder was weiß ich was. Also du musst wirklich ein Individuum sein und nicht halt eine Kopie.
1: Weil du jetzt auch Newcomer angesprochen hast und du sagst, dass es halt sehr wichtig ist, Individualität zu haben. Hast du vielleicht ein Beispiel von einem deutschsprachigen Newcomer, den du aktuell feierst, den du am Schirm hast, der vielleicht noch groß rauskommen wird?
2: Da fällt mir sofort ein Drogo, zum Beispiel, wenn ihr den kennt. Ja, ja. Also die Stimme, krass, also was er macht. Der arbeitet auch sehr viel mit diesen TikTok-Hype-Elementen, also dass er diese Samples nutzt und da halt trotzdem die Qualität bewahrt. Also er macht das nicht nur für TikTok, aber er nutzt es natürlich auch, weil es halt ein extremer Boost ist, wenn ich Songs habe, die auf TikTok viral gehen, dann wegen dem Sound. Das ist halt ein extremer Boost für die Reichweite. Aber bei ihm stimmt die Qualität auch und die Stimme ist halt auch eben ein Unikat bei ihm. Und das macht es halt aus, finde ich.
1: Genau. Wenn wir über die Stimme sprechen, dann bleibt natürlich Biani, also du, auch nicht unerwähnt. Wir haben jetzt nochmal zwei Songs von dir mitgebracht, und zwar Alibaba und Rockstar.
2: Okay.
1: Könntest du diese Songs kurz einordnen, weil sie ja auch nicht gestern entstanden sind, sondern schon ein bisschen älter sind? Das ist
2: ein bisschen länger her, genau. Also Alibaba wurde recorded, glaube ich, 2017. Also ist schon länger her. Das war so eines meiner ersten professionelleren Songs mit einem professionellen Producer und einem Studio und so weiter. Genau, das waren so die ersten Schritte in dieser Welt, so richtig. Da steckt auch viel Arbeit drin in dem Song, weil da war halt meine Skills waren noch nicht auf dem Level, dass ich sagen kann, okay, ich hätte das alleine geschafft. Da steckt viel Arbeit von mir, von anderen Leuten drin. War halt so der erste professionelle Step, wie man es auch im Video sieht. Und Rockstar war dann eben so ein Experiment eigentlich sozusagen, weil ich habe halt da auch, es ist ein Drillbeat, meine Stimme ist im Refrain komplett verzerrt, aber das ist nicht mit irgendwie Autotune gemacht, und da habe ich ins Mikrofon reingeschrien teilweise, damit das so verzerrt klingt und so eben gereizt klingt. Mir gefällt an sich Rockstar besser als Alibaba, weil Alibaba, finde ich, da hört man noch so ein bisschen das Amateurhafte raus. Rockstar kam dann eh auch 2019, glaube ich, raus, 20, sowas in dem Zeitraum. Und aber da sind auch noch ein paar Kleinigkeiten, aber ich glaube, wenn man die jetzt im Nachhinein nochmal recorden würde und verbessert, dann wäre Rockstar eigentlich ein geiler Song. Ich feiere den jetzt auch noch, also ich will jetzt mit einem Song schlecht reden, aber ich weiß selber, weil der länger her ist, und ein Artist sieht dann immer die Fehler bei sich selbst und denkt sich auch nach Jahren so, boah, was habe ich damals gemacht, so, ist eigentlich Schrott, und was ich jetzt mache, ist krasser. Deswegen hört man auch immer so, das Album, was ich jetzt droppe, ist das krasseste und das davor, ja. Und deswegen, also, könnte man noch ein bisschen ausbessern, aber es sind eher so die Bausteine für das, was ich heute bin, würde ich sagen.
1: Okay, also zwei Songs, die eigentlich nicht unterschiedlicher sein könnten, und ich hätte gesagt, hören wir uns die mal an.

0: Gleich eine Frage an Biani. Welche Artists haben dich in deiner bisherigen Rap-Karriere, würdest du sagen, am meisten beeinflusst?
1: Also ich habe gestartet mit 50 Cent, wo ich noch ein Kind war. Das ist so für mich auch der Rap-Goat, also international. Danach kam, wo ich 11, 12 war, also 2010 damals, 19, da kam eben Bushido damals hoch und habe ich halt damals krass gehört, also Bushido und Echo Fresh Ghetto, der Song, den konnte ich immer noch auswendig, jahrelang, kann ich wahrscheinlich heute auch noch auswendig. Die haben mich so inspiriert eigentlich, also inspiriert von dem Sinne mich dazu gebracht, dass ich Musik mache. Dann eben damals Khatar, Azad, Waisel, so, also gab es einige, Sido auch teilweise, aber nicht so krass. Ja, also breit gefächert eigentlich, aber es ist halt so oldschool im Vergleich zu heute, weil ich, wie gesagt, ich habe angefangen Rap zu hören 2009 oder sowas. Und ja, aber da gab es einige, die ich gehört habe, die mir spontan vielleicht nicht einfallen.
0: Würdest du sagen, dass man auch den Einfluss zum Beispiel eines Khatars oder ähnlich, dass man die auch in deinen Songs hört?
1: Nee, würde ich gar nicht behaupten, weil die machen ja alle Straßenrap und die machen ja alle eher härtere Sounds. Ich kann das mir persönlich nicht vereinbaren und ich mache das, was mich repräsentiert. Also bei mir ist nichts irgendwie eine Story oder was gelogen oder keine Ahnung was. Ich setze auch nichts auf, keine Maske und ich bin halt der, der ich bin. Und ich verpacke das auch in meine Musik. Den Einfluss sonst von Artists gibt es eigentlich keinen, also so richtig, wo ich sage. Ich mache halt so eher deepe Sounds grundsätzlich. Also wenn ich mal drüber höre, dann merkt man auch, dass es eher vom Textlichen her düster oder deep ist. Da könnte man vielleicht diesen düsteren Teil von Bushido sagen, dass da übergegangen ist, aber das wäre das Einzige, wo ich sage, irgendwie, dass es unterbewusst mich inspiriert hat.
0: Was du jetzt auch angesprochen hast, ist ja auch eine sehr wichtige Thematik im Rap-Game, quasi dahinter zu stehen und das zu repräsentieren, was in den Texten gesagt wird.
1: Ja.
0: Ist aber eine Entwicklung, die wir auch wahrgenommen haben, ist, dass viel im Rap gecapped wird, sage ich mal, also viel geredet wird, wo wenig dahinter steht und gesagt wird, na, ich bin von da, ich komme aus dem Block, hier, da, und es stimmt gar nicht. Wie stehst du zu solchen Leuten, die Sachen behaupten und gar nicht dahinter stehen?
1: Das gibt's ja schon immer eigentlich. Also gab schon immer die Leute, wo man sagt, ja, das sind nicht so. Unser Kollege war auch ein bestes Beispiel, der Jura studiert und halt auf Mafia-Boss und Party und was weiß ich was macht.
0: Felix Blume.
1: Genau, der Felix Blume. Ich stehe halt da, ich kann das für mich selbst nicht vereinbaren. Wenn man das gut verpacken kann, gut verkaufen kann, ist es in meinen Augen auch eine Art von Marketing. Ich weiß halt nicht, wie sehr man das feiern kann. Zum Beispiel habe ich jetzt das Beispiel Bushido, den ich früher gefeiert habe. Ich wusste zwar, dass nicht alles real ist, aber ab einem Punkt, wo dann halt eben das hochkam mit seiner Frau und nach Dubai auswandern, was weiß ich was, wo er sich dann irgendwie lächerlich gemacht hat, auch in den sozialen Medien, war es dann so für mich vorbei. Da dachte ich mir so, okay, ich kann den Typen als Artist nicht mehr feiern, weil es halt einfach null mit ihm zusammenpasst, was er nach außen gibt. Wenn man sich dann nach außen regelmäßig so verkauft, ist es ja im Prinzip egal, wie du bist. Weil ich kann ja im Privaten sein, wie ich will und nach außen dann das Bild tragen. Solange es irgendwie nicht nach außen kommt, mein privates Bild, bleibt das so. Also da glaubt eh keiner, zweifelt keiner dran. Und das, solange du so machst, alles gut. Ist zwar eine Frage von ethisch und so weiter, aber
0: Moral.
1: Ja, aber im Prinzip ist es auch ein Business und jeder will sein Geld machen. Genau. Und solange die Kunst passt und da irgendwie das Kreatives dahinter steckt, dann passt sie auch.
0: Du hast jetzt gerade die Kunst angesprochen. Kunst ist natürlich, kann für alle Geschlechter gleich sein. Und da würde ich gern zu den Female Artists überleiten.
1: Ja.
0: Hast du da Female Artists, vor allem im Rap-Game, die du auch ab und zu gehört hast, die du am Schirm hast, die du gut wahrnimmst?
1: Gab einige, die ich gehört habe und gefeiert habe, aber die Female Artists, die kommen und gehen schneller als männliche Artists. Also es gab die Liz aus Frankfurt, die habe ich sehr gefeiert. Die ist eigentlich auch eine Newcomerin gewesen, die war vor 2-3 Jahren noch aktiv und hat ein paar Jahre lang echt gut Musik gemacht, auch mit Shadow Abdi und so, also die war schon relevanter. Dann gab es die Josie, die eben bei Oleg Sesh damals gesigned war, habe ich auch durch die Kreise so mitbekommen, habe ich auch gefeiert, aber die macht jetzt auch nicht mehr so viel. Oder die schweifen dann auch ab in ein anderes Genre. Dann geht es ja auch eher ins Pop-lastige und so. Die passiert auch oft bei vielen. Eben diese Josie macht jetzt eher so Pop-Songs. Genau. Shirin David habe ich damals auch Anfangszeit gehört, aber jetzt mittlerweile fahre ich es auch nicht mehr so krass auf Features und so. Ist noch immer. Also das Feature mit AK, was sie vor letzter Woche oder vor 2 Wochen rausgebracht haben, habe ich auch gefeiert zum Beispiel. Aber ja, gibt schon einige auf jeden Fall.
0: Eine Frau, die auch unserer Meinung sehr gut rappt, ist Juju, hat jetzt ein Comeback gestartet. Wie findest du sie?
1: Juju Feig, also Juju ist extrem talentiert. Stimmt, ist mir gerade nicht eingefallen, ist eine extrem talentierte Künstlerin. Auch sehr kontrovers, weil eben halt auch sehr viel da gesagt wurde im Hintergrund, was da passiert ist und so weiter. Aber ich weiß, dass sie sehr viel Ghostwriting macht, dass sie da textlich auch sehr gut aufgestellt ist und das, was sie umsetzt, ist auch extrem krass. Und auch die Entwicklung von 16, was sie damals mit Nura, glaube ich, ja, Nura heißt die.
0: Nura, ja.
1: Genau, gemacht hat und wo sie jetzt ist, also Wahnsinn. Und Nura ist auch so schon eine Künstlerin, die habe ich dann auch gefeiert, weil die hat ja auch eine Solo-Karriere eigentlich parallel gestartet. War zwar nicht so relevant, aber war auch trotzdem geil, was sie gemacht hat.
0: Genau. Wir haben jetzt auch ihr neuestes Release von Juju mitgebracht.

0: Wir hoffen, euch haben die letzten zwei Songs gefallen. BAZ hat mit Penelope da auch wieder ein Brett rausgehauen. Und wir hoffen, ihr könnt diese zwei Songs auch demnächst mal live hören. Und zwar ist jetzt wieder Frühling und die Sommerzeit steht eigentlich vor der Tür. Ja, Festivals und Konzerte stehen in den Startlöchern. Anfang Juli ist ja sogar das Donauinselfest schon. Ich bin mir gerade gar nicht sicher, welche Artists auftreten. Aber letztes Jahr war sogar Simba dabei. Habe ich mir sogar live angeschaut. Genau. Haben wir irgendwelche Konzert- oder Festival-Tipps hier für unsere Zuhörerinnen und Zuhörer?
1: Eine Sache noch, was man zum Donauinselfest, finde ich, sagen kann, ist, dass es auch sich eher in die negative Richtung entwickelt. Wo früher noch ein Raf Camora, auch ein Young Horn, der in Wien ja extrem präsent ist, aufgetreten sind vor, weiß nicht, 100.000 Leuten. Jetzt ein Simba natürlich auch groß, aber ich finde, dass das Donauinselfest auch eher bergab geht, was die Artists und was das Line-Up angeht. Dann, weil du die Tipps angesprochen hast, ja, es gibt im deutschsprachigen Raum sehr viele große Festivals. Du hast angesprochen das Donauinselfest. Wir haben das Frequency genau hier in St. Pölten, genau, wo wir uns gerade aufnehmen. Ja. Was haben wir noch? Wir haben das Splash im deutschsprachigen Raum.
0: Das Frauenfeld in der Schweiz, genau. Zum Thema Frequency Festival. Was haltet ihr vom Line-Up? Also habt ihr da ungefähr gesehen, wie der auftritt?
2: Also ich habe es gerade vor mir.
0: Okay.
2: Gibt einige Artists, die sicher interessant sind zu hören und auch live zu erleben. Also da ist ein Sido, ein SSEO, ein Casey, ein Summer. Das sind halt eben noch die ich gehört habe und die ich feiere. Ein Simba, wie du vorhin erwähnt hast, ist auch da. Chiago ist da, den wir vorhin auch schon gehört haben. Also gibt einige Artists, die interessant wären. Genau. Also ich weiß nicht, ob ihr hinfährt. Ich bin normal nicht so der Festival-Geher.
0: Same.
2: 21 Pilots ist auch da, also für die, die auch was Internationales hören wollen.
0: Ich bin ein bisschen zwiegespalten, weil

0: ich natürlich wird im Moment auch alles teurer, immer noch, und somit auch die Festival-Tickets. Und ich glaube, ein Basic-Ticket kostet 270 Euro, glaube ich, aktuell gerade. Und ich weiß nicht, wie ihr das seht, aber ich bin ein bisschen zwiegespalten, 270 Euro für ein Festival auszugeben. Auf der einen Seite bin ich natürlich nicht so der Festival-Mensch, wenn eher Konzerte. Aber ich bin da irgendwie zwiegespalten, weil 270 Euro zu zahlen für dann eben nur ein paar Artists, die ich persönlich höre. 21 Pilots ist natürlich, wie sagt man da, der Head vom Festival, und die höre ich aber nicht aktuell. Ich finde, die kann man sich so mal im Radio gerne ziehen, aber...
1: Ja, man kennt Songs und ist schön.
0: Man kennt Songs, man kann mitsingen natürlich, aber ich persönlich von den Artists, die jetzt auftreten dort, höre ich wirklich aktiv nur Soli. Mhm. Aber was ist eure Meinung
2: dazu? Ja, ich kann dir da persönlich nur zustimmen. Ich bin auch nicht unbedingt der Festival-Typ. Auch 270 Euro ist ein ordentliches Brett. Also gerade für Studenten ist es schwer finanzierbar. Ich persönlich bin auch eher der Konzerttyp. Ich war in dem Jahr jetzt schon auf 3 Konzerte. Auch mit meinem Moderationspartner Felix hat man uns auf einem Konzert wiederfinden können. Ich finde Festivals, wie vieles oder wie eigentlich alles andere im Leben, ist halt auch so ein klassisches Pro- und Contra-Ding.
0: Ja.
2: Pro natürlich, dass du viele coole Artists und eine coole Crowd auf einem Fleck hast, aber Contra natürlich, dass du einerseits
1: sehr
2: quasi,
1: viel zahlst.
2: Ja, du zahlst sehr viel, du weißt vielleicht nicht, welchen Artist du dir wann anschauen sollst. Es ist um 16 Uhr extrem heiß, es spricht auch viel dagegen, und für mich persönlich sind Festivals eher ein Flop.
0: Ja, du musst halt die ganze Zeit Kompromisse auch treffen, auch vor Ort. Natürlich gehen einige Freunde natürlich auch hin, da möchtest du auch nicht dann der, sag's mal, Spaßverderber sein, der dann alleine zu Hause sitzt. Aber ja, eben wie Mario gesagt hat, viele Vor- und Nachteile. Bjarni, was sagst du?
1: Ich würde mal die Rolle wechseln. Ich würde euch gerne mal was fragen. Glaubt ihr, dass dann Konzerte mehr Relevanz bekommen werden in Zukunft, wenn die Konzerttickets oder auch die Festivaltickets ansteigen mit den Preisen? Weil laut euren Beschreibungen zahlt sich ab einem gewissen Punkt ein Festival nicht mehr aus und ein Konzert eher, weil ich höre halt das, was ich will, und zahle halt dementsprechend. Was sagt ihr dazu?
2: Es ist für mich eine sehr spannende Frage.
0: Total.
2: Ich glaube aber tatsächlich, dass es eher nicht so ist, weil ich persönlich so wahrgenommen habe, dass in unserer Generation, in unserem Alter, Festivals eigentlich extrem boomen. Also ich weiß nicht, wie viele zig Freunde von mir letztes Jahr am Frequency waren. Ich habe auf die Snapmap geschaut, da war ein Ball an Menschen, eine Explosion, man, da waren mindestens 40, 50 Leute, die ich kannte, sind auch zum Splash nach München gefahren letztes oder vorletztes Jahr. Also ich glaube, dass in unserer Generation Festivals nach wie vor präsent bleiben, Konzerte aber auch. Also ich glaube, dass beides hinaufgeht tatsächlich.
1: Und wie relevant sind da die Artists bei einem Festival? Was glaubt ihr da? Weil ich denke mir halt, da sind nicht alle dort, um Artists zu hören, oder vielleicht nur für einen.
0: Was war die Frage nochmal?
1: Ob das Line-Up so krass eine Rolle spielt bei einem Festival, weil da kann ich ja einen großen Head hinpacken und der Rest ist egal.
0: Ja, weil, wenn man's,
1: die Leute sind ja nicht nur für das da.
0: Ja. Ich meine, wenn man es so sieht, sind Festivals natürlich einfach nur riesige Partys. Ich finde trotzdem der Preis schon heftig, aber wenn ich für mich sprechen müsste, ich würde trotzdem eher eben Konzerte wählen. Einfach weil du da hingehst, da kannst du natürlich auch mit Freunden hingehen, was einem auch klar sein muss, deine Freunde werden nicht immer genau deine Musik hören. Also ich habe viele Freunde, oder wenn man es anders sieht, wenige Freunde, die genau meine Musik hören, und ja, der Marius zum Beispiel, das perfekte Beispiel, Kuss, mit dem war ich auf ein Konzert und
1: ja. Ihr seid keine Freunde.
0: Ja,
1: Spaß.
2: Wir sind im europäischen Kontext auf jeden Fall Freunde.
0: So.
2: Wenn ich dich nochmal kurz unterbrechen darf, ist es, wie du gesagt hast, Bjarni, so, dass auf Festivals eigentlich es nicht, es gibt, für mich geht es teilweise nicht mal primär um die Artist, sondern eher darum, dass du vielleicht campst dort, eine
0: coole
2: Zeit mit deinen Freunden hast, Alkohol konsumierst, wenn ich das jetzt mal
1: es
2: so
1: ist
2: sagen
1: halt ein
2: darf.
1: Kurzurlaub eigentlich, also so sehe ich das. So sind die Leute, die da hingehen, die wollen einfach sozusagen einen Kurzpartyurlaub und gehen alle auf ein Festival.
2: Ja,
1: die
2: wollen
1: halt
2: eine
1: auch
2: gute
1: dabei.
2: Zeit zusammen,
1: ja,
2: haben. Ich find's auch nicht uninteressant, für mich persönlich ist es einfach nur nichts, aber ich kenne genug Leute, die das extrem cool finden.
1: Also ich war auch noch nie auf einem Festival, außer man zählt das Donauinselfest dazu, aber es ist für mich auch kein Festival in dem Sinne.
2: Es ist, offiziell ist es ein Festival,
1: aber
2: ich weiß genau, was du meinst.
1: Festival verstehe ich halt eben das mit den Campen und so weiter.
2: Ja.
1: Auf sowas war ich noch nie. Weiß ich nicht, ob mich irgendwann hinzieht, vielleicht halt als Artist oder als Management im Hintergrund oder keine Ahnung, aber so als Zuschauer würde mich das nicht interessieren oder als Fan.
2: Wenn ich dich jetzt als Artist nochmal einen kurzen Perspektivenwechsel fragen darf, was glaubst du, was für ein Artist cooler oder leibender ist? Konzertmäßig Tour oder wirklich so Festivaltour, wo du auf 3-4 großen Festivals auftrittst?
1: Es kommt drauf an, was für ein Artist du bist. Also wenn du ein Luciano bist oder ein Raff bist, der sowieso Hallen füllt, Arenen füllt, dann ist das für den geiler. Aber für einen Newcomer oder eher kleineren Artist ist, glaube ich, ein Festival das Geilste, weil du hast halt eben die Crowd da, die dich vielleicht nicht kennen. Wahrscheinlich kennt dich da 80% nicht oder 90% oder vielleicht auch 100% kennt dich nicht. Dann bist du da und hast die Möglichkeit zu performen und halt noch mehr Fans zu gewinnen. Und dann machst du das bei 3-4 Festivals, machst du 1-2 Jahre und dann im Endeffekt kann sein, dass du in 3-4 Jahren dann deine eigene Tour spielen kannst mit vollen Hallen und vollen Arena, weiß ich nicht, aber vollen Hallen auf jeden Fall.
2: Weil du es jetzt nochmal angesprochen hast mit Newcomern und noch mehr Fans generieren, haben wir Kodia mitgebracht, der aktuell sehr im Trend ist, auch auf Social Media.
1: Okay, kenn
2: ich. Und im Sommer auch auf seinen ersten Festivals auftritt und ich hätte jetzt gesagt, seinen neuen und präsenten Song Coup.

0: Weil wir gerade noch über Festivals und Konzerte gesprochen haben, hätte ich noch eine Frage, bevor wir ein neues Thema aufreißen. Du bist ja auch schon ab und zu aufgetreten, auch auf Sportevents etc. Ich wollte dich kurz fragen, wie du das einordnest, wie es dazu kommt und wie dir das gefällt.
1: Wie es dazu kommt, ist eben Kontakte. Also ich habe einen Kollegen gehabt, der noch immer, der DJ ist bei eben dieser Sportveranstaltung. Der hat mich dann angeschrieben, hey, die planen eben zum ersten Mal Halftime-Shows zu machen und so weiter, hast du Bock? Und ich dachte mir, warum nicht? Und so ist es halt zustande gekommen. Und eben, je mehr Leute man kennt, desto mehr Möglichkeiten ergeben sich. Und so kommt das zustande. Und was war die zweite Frage?
0: Wie du dazu stehst, wie dir das gefällt und ob du gerne auch live auftrittst.
1: Das Schwierige bei diesen Sportveranstaltungen ist eben, wie eben bei den Festivals, dass das nicht deine Crowd ist oder nicht deine Fans sind. Und da ist das Schwierige, die abzuholen. Also ich bin bei diesen Sportevents, ich glaube, also war mein erster Auftritt dort bei den Sportevents, den ich hatte. Und ich hatte dann nochmal einen und erst bei dem zweiten, dazwischen hatte ich eben andere, aber beim zweiten Sportevent wusste ich, wie ich die Leute abhole. Und das ist auch eben eine Kunst, diese Performance abzuliefern, dass du halt die Fans mit dir mitziehst. Und wie gesagt, es ist auch eine Möglichkeit, wie bei den Festivals, dass man da Fans gewinnt, kann man halt gut machen mit solchen Events und deswegen mache ich die auch.
0: Weil wir jetzt auch gerade über Live-Auftritte etc. gesprochen haben, eine bewährte Methode von vielen Künstlern ist, auf der Tour zum Beispiel oder auf Festivals auch Unreleased-Songs anzuteasern,
1: ja,
0: und da Aufmerksamkeit zu kreieren. Wie stehst du allgemein zu diesem Thema, zum Beispiel Snippets etc. zu posten, Unreleased-Songs live zu spielen, um einfach ein bisschen Aufmerksamkeit und einen Hype zu kreieren um den Song oder das Album, das dann releasen wird?
1: Ich denke mir, wenn man auf Tour ist oder auf Konzerten ist, muss das gar nicht sein, weil du hast ja gerade ein frisches Album meistens raus oder frische Songs raus und die performst du. Ich kenne den Zweck dahinter nicht ganz, also ich weiß nicht, warum man das genau macht. Es kann sein, dass man den ersten Buzz so generieren will, dass halt Leute drüber reden, aber ich denke mir, wenn das eher ein kleineres Konzert ist, eher schwierig, dass man da irgendwie dann Reichweite damit oder wirklich Promo damit gewinnt, weil die Leute da sind, sind auch Leute, die 100% auf Social Media folgen und da würde ich einfach den heutzutage postet man das einfach und guckt, wie das so, was das generiert und dann sieht man ja, was passiert.
2: Was sagst du dann generell zu diesen Unreleased Tours? Also kurz zur Aufklärung, es gibt eigene Touren, wo ausschließlich Unreleased Songs von Künstlerinnen und Künstlern gespielt werden. Die werden auch ganz normal eben, also die Tickets werden ganz normal verkauft. Eben mit der Ausnahme, dass man dort weder filmen noch fotografieren darf. Ich persönlich finde, das ist ein extrem cooles Konzept.
1: Finde ich auch, 100%.
2: Und ist so ein guter Weg, um eben seine Musik, eben wie auch vorher angesprochen, auf der einen Seite wie bei Festivals breiter zu machen, weil das sind natürlich auch Künstler dabei, die du nicht kennst.
1: Komplett.
2: Aber eben auch für den Künstler und die Künstlerin ist es natürlich eben gut, auch seine Unreleased Music da ein bisschen anzuteasern und zu hypen.
1: Voll. Solche Events fahre ich extrem. Macht auch Sinn. Also da geht man ja bewusst hin, dass man diese Unreleased Songs hört. Also das ist ja der Weg, dass man mal so ein Album oder so anteast. Aber wie gesagt, wenn man schon auf Tour ist, dann hat man ja schon was draußen gerade frisch. Deswegen finde ich es nicht so sinnvoll. Aber sowas macht extrem viel Sinn. Es gibt auch, ich weiß nicht, ob das in Kombination mit dem steht, aber es gibt ja auch Konzerte, wo nicht klar ist, wer auftritt. Man kann cool Tickets kaufen für eben, das sind halt Shows dann, wo halt 3-4 Artists auftreten und man weiß nicht, welche Artist auftreten wird. Und sowas fahre ich zum Beispiel auch. Und ich glaube, Menschen feiern das und die wollen halt so Überraschung. Und das ist halt, glaube ich, eine gute Möglichkeit, um da irgendwie geile Events zu kriegen mit vielen Leuten, weil Club gehen und so weiter, in Clubshows, die sind, glaube ich, so ein bisschen ausgestorben. Ist nicht mehr so krass relevant. Da muss schon ein riesiger Artist kommen, dass es relevant ist, aber für kleinere Artists Shows zu spielen in ihrer Stadt oder in der nächsten Stadt, wie Clubshows halt in die Richtung, ist sowas eine gute Möglichkeit, auf jeden Fall.
0: Wenn wir jetzt kurz nochmal einen Blick auf die Zukunft werfen dürfen.
1: Yes.
0: Hast du kommende Projekte, die auf uns zukommen? Hast du vielleicht einen Teaser, Unreleased Songs etc., die du uns zeigen kannst?
1: Ein eigenes Projekt habe ich nicht, aber zufälligerweise habe ich einen Feature-Part gemacht für einen Kollegen von mir und für einen Song. Der Song heißt Realität und der kommt in den nächsten Wochen, Monaten, weiß nicht, wie es plant, kommt da raus. Ja, den kann ich euch gern zeigen.
0: Sehr cool. Dann hören wir uns den mal an.

0: Das war Release. Wir hoffen, euch hat die heutige Sendung gut gefallen. Einen riesengroßen Dank an unseren Gast Bjarni, der heute bei uns war.
1: Danke euch für die Einladung.
0: Und
1: danke,
0: Bjarni. Wirklich richtig gute Insights auch gegeben hat. Und euch natürlich auch ein riesiges Danke fürs Zuhören. Und zum Abschluss haben wir noch einen letzten Song für euch, und zwar von Bjarni, und zwar Dunja. Belang.

0: Aber es ist so fett hier.
1: Ja, und ich hoffe, dass du das noch fühlst.
2: Ja.
1: Zukunfts-Ich.
2: Oh, sehr schön.
1: Ich mache jetzt auf Stopp.

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0: Literatur- und Kulturwissenschaftler sowie Leiter der Afro-Eurotext, Tobuke Mani Mai, Lehrperson, Aktivist und Radical Thinker, sowie Hussein Lukabe, LGBTQIA+ und Antirassismus-Aktivist aus Uganda und Mitglied von Afro Rainbow.
1: Dr. Daniel Romulat Bitou, er ist promovierter Literatur- und Kulturwissenschaftler, Buchautor, Lektor für afrikanische Literatur und Mitbegründer und Leiter von AfriEurotext, einem Verein, ein Kulturverein mit eigener Fachbuchhandlung als Mittel zur Erreichung der bildungspolitischen Zwecke des Vereins und ein Verein, mit dem wir als Black Voices schon seit Jahren sehr eng zusammenarbeiten. AfriEurotext als Fachbuchhandlung ist auf Afrika, seine Diaspora und auf die Beziehungen zwischen Afrika und Europa spezialisiert und sie dient auch zeitgleich als Archiv und als Erinnerungsort. Die findet sie im zweiten Bezirk und alles Weitere sagt euch jetzt Daniel.
2: Als Vertreter von AfriEurotext sind wir sehr geehrt, ja, hier auftreten zu dürfen. Die Black Lives Matter Bewegung beziehungsweise diese Aktionswoche ist eine Erinnerung an die Kulturgeschichte der Ausbeutung, Enthumanisierung und Exklusion mit der Menschen schwarzer Hautfarbe historisch und gegenwärtig konfrontiert sind. Eigentlich hat die BLM-Bewegung tiefere Wurzeln und eine längere Herkunft. Also unsere Menschheit hat ihren Ursprung im afrikanischen Kontinent eigentlich. Dies hat aber nicht verhindert, dass sogenannte Aufklärungsphilosophen im 17. und 18. Jahrhundert, also allen voran Immanuel Kant, eine Figur des schwarzen Menschen konstruiert haben, die als das Gegenteil der Vernunft präsentiert und legitimiert wurde. So, wir können hier von schwarzer Vernunft dann sprechen. Also diese schwarze Vernunft ebnete ja den Weg für die Verwandlung schwarzer Subjekte in Objekte, in Waren, ja, also die 400 Jahre lang geschuftet haben auf Plantagen in den Amerikas, in der karibischen Region und Europa bzw. Österreich war und ist ein der Nutznießer, ja, dieser Bewegung. Die BLM wirft hier auch die Frage der Stellung schwarzer Subjekte hier in Europa und im Allgemeinen und in Österreich im Besonderen. Ja, ich habe hier von der Geschichte von Selbstorganisationen der Community. Also wenn man die Landschaft dieser Organisationen heute betrachtet, dazu gehört AfriEurotext, dazu gehört Black Voices. Also ich habe den Eindruck, all diese Organisationen sind jetzt angereichert von dieser Geschichte des Kampfes, Kampf um Anerkennung hier und sind heute in der Lage, wirklich für sich selbst zu sprechen, zu schreiben. Und ich komme zurück zu der Frage der Gesellschaft. Also sowas wie Gesellschaft ist nicht im Vorfeld gegeben. Es ist überhaupt nicht gegeben. Und Jean-Jacques Rousseau hat eben die Gesellschaft als einen Vertrag definiert. Ja? Also die Tatsache, dass Menschen hier Familien aufbauen, hier arbeiten, Steuern hier zahlen, die sind hier physisch, nicht anderswo und dadurch ermöglichen sie auch so dieses Land zu funktionieren. Glaube ich, ist es fehl am Platz, jemandem zu sagen, dass er nicht dazu gehört. Ja? Ja, von dieser Basis her dürfen sie die österreichische Zivilgesellschaft mitgestalten, mitbestimmen. Die dürfen

0: Gruppen daran teilhaben, also auf allen Gebieten des gesellschaftlichen Lebens. Allen Menschen, die hier in diesem Land sind, leben, arbeiten und tagtäglich sozusagen zur Mitgestaltung dieses Landes beitragen, würde ich vorschlagen, dass Sie oder wir also nicht mehr einfach in unseren Wohnzimmern bleiben, sondern den öffentlichen Platz sozusagen für uns neu entdecken. Und wie Lomi es erwähnt hat, ganz am Anfang, also Afriotex, wir haben eine tolle Bücherei, kommen Sie mal zu uns. Oder wenn jemand auf Smartphone Afriotex schreibt, also was uns auszeichnet, sind die Qualität unserer Bücher. Bei Afriotex haben wir den Entschluss gefasst, also nicht mehr zu Hause zu bleiben und nur zu chillen. Das können wir auch tun, aber wir haben die Fußballklamotten angezogen und wir sind auf dem Spielplatz. Vielen Dank.
1: Wir hören jetzt gleich mal ein bisschen Musik, um uns in Stimmung zu bringen. Wir hören jetzt Talking About a Revolution von Tracy Chapman.

0: Als nächstes darf ich Beverly Allen Stinkeder auf die Bühne bitten. Sie ist Berufsschullehrerin, Bildungsfachfrau und engagiert sich seit vielen, vielen, vielen Jahren für Chancengerechtigkeit, Vielfalt und ein respektvolles Miteinander. Sie kennt die Herausforderungen von Integration, Bildung und gesellschaftlicher Teilhabe aus eigener Erfahrung und sie wird heute zu uns sprechen über Rassismus, Chancengerechtigkeit und die Rolle der Bildung. Herzlich willkommen.
1: Einen schönen Nachmittag. Es freut mich, dass so viele da sind und liebe Freundinnen, wenn ich das sagen darf, und auch liebe Teilnehmerinnen und Teilnehmer. Ich möchte mich einfach bei den Organisatorinnen bedanken, und zwar, dass sie immer Haltung zeigen, dass sie nicht wegschauen und auch, dass sie Räume vor Begegnungen schaffen, so wie heute. Wie ich mich für heute vorbereitet habe, dann habe ich mir gedacht, was kann ich denn sagen? Das, was mein Sinn gekommen ist, ist mein erster Schultag in Österreich. Und zwar meine Mutter, ich sehe das Bild noch von mir, sie hat gesagt, du musst doppelt so gut sein wie die anderen, denn bei dir wird zweimal nachgeschaut. Ich habe das damals nicht verstanden, was ich mir da gesagt habe, aber heute verstehe ich es. Vorurteile entstehen schneller als Fairness. Wenn man an Rassismus denkt, dann ist ja nicht so, dass man, also zuerst denkt man an Beschimpfungen, Hassparolen und auch rechtsextreme Gewalt. Aber Rassismus beginnt eigentlich schon ganz früher. Und zwar, wer wird in die Schubladen gestellt? Man wird anders behandelt, weniger zugetraut, niedrige Erwartungen hat man an Menschen, weil die schaffen das sowieso nicht. Also Menschen werden einfach unterschätzt, ihre Fähigkeiten werden übersehen und Menschen müssen sich ständig beweisen. Das ist Tatsache. Rassismus ist aber nicht nur ein Problem für die Betroffenen. Rassismus ist ein Problem für die gesamte Gesellschaft, global gesehen und auch für Österreich. Denn was passiert, wenn man Menschen unterschätzt? Vorteile verschwendet Potenziale. Chancen gehen verloren. Jeder Mensch, der nicht dieselben Chancen erhält, ist ein Verlust für uns alle. Meine Erfahrung als Lehrerin möchte ich jetzt einmal kurz darstellen. Wenn ich in der Klasse einige, da ist so viel Vielfalt da. So viel Vielfalt, dass man weiß, Österreich ist eigentlich ein reiches Land, weil wir haben keine Bodenschätze da, sondern wir haben Wissen und diese Vielfalt. Wir haben da unterschiedliche Lebensgeschichten, mehrere Sprachen. Da sind sicher einige da, die so viele Sprachen kennen. Also die sind zwei Händen zählen können, wie viele Sprachen sie kennen. Die übernehmen Verantwortung, sie haben Talente. Und wenn ich da reingehe, da sehe ich nicht die Herkunft. Ich sehe mir die Möglichkeit, die diese Menschen haben. Das, was auch wichtig ist, dass wir der Jugend Chancen geben. Und zwar Chancengerechtigkeit. Das bedeutet da die Talente entfalten, dass sie die eigenen Wege gehen können. Es ist doch egal, wo die Eltern herkommen. Es ist doch egal, welche Hautfarbe man hat. Es ist doch wurscht, welchen Nachnamen man hat. Jedes Kind verdient eine faire Chance, egal wo. Und dies mitten in Österreich. Eins muss uns klar sein. Diese Vielfalt, die wir haben, ist einfach unsere Stärke. Unsere österreichische Stärke. Und zeige bewusst auf österreichische, weil wir da leben, weil das unser Lebensmittelpunkt ist. Österreich ist unsere Heimat, das darf man nicht vergessen, aber wenn die anderen wollen, dass wir es vergessen. Und sie erweitert unser Horizont, diese Vielfalt. Und sie macht die Gesellschaft reicher. Unsere Vielfalt macht Österreich stärker, ob manche wollen oder nicht. Und deswegen stehe ich heute da. Und eins muss ich euch sagen, Bildung, auch wenn es früher missbraucht wurde, Bildung ist eine der stärksten Antworten auf Rassismus. Das kann ich mit Sicherheit sagen. Und jetzt, wenn ich so drüber nachdenke, meine Mutter hat recht. Und zwar, aber viele müssen aber noch immer doppelt so viel leisten. Mein Wunsch für Österreich ist, kein Kind sollte so gut sein müssen, dass sie doppelt arbeiten muss. Mein Wunsch für Österreich, es darf nicht die Herkunft über die Zukunft eines Menschen entscheiden. Österreich soll Vielfalt als Bereicherung nehmen. Kinder sollen ihre Talente wirklich entfalten können. meine Bitte an euch, tragt die Botschaft bitte weiter. Stehen wir gemeinsam für Respekt, Chancengleichheit und für eine Bildung, die Potenzial erkennt, fördert und aus Vielfalt Stärke macht. Rassismus darf keinen Platz in unserem Alltag haben.
0: Wenn ihr euch erinnern könnt, ich habe euch am Anfang ein paar Geschichten erzählt von Opfern von rassistischer Polizeigewalt in Österreich. Eine Person war Shivane Waage. Ein sehr berühmter Fall von rassistischer Polizeigewalt und rassistischem Polizeimord in Österreich. Shivane war ein mauretanischer Student, der 2003 durch eine Polizeiaktion ermordet wurde. Da war die Polizei und tatsächlich auch der Notarzt mit Täter. In den Monaten und Jahren danach wurde die Schuld geleugnet und hin und her geschoben. Aber wir sagen ganz klar, für Shivane Waage, 23 Jahre später, Black Lives Matter. Durch die Arbeit vieler Zivilorganisationen wurde Shivane auch nie vergessen. Und eine dieser Organisationen war die Schwarze Frauen-Community. Ich darf heute eine der Mitbegründerinnen der Schwarzen Frauen-Community zu mir bitten, Ishraga. Wird gleich ein paar Worte an dich richten. Danke, dass du hier bist.
2: Hallo, schönen Nachmittag. Black Lives Matter. Black Lives Matter. Black Lives Matter. Ich habe das Gedicht geschrieben, weil ich Zeugin war. Als Shivane umgebracht wurde, habe ich das miterlebt in dem sogenannten damals Afrika-Dorf, als Afrika, alle Häuser in Afrika-Dörfer wären. Viele von uns waren dagegen und ich konnte das nur durch das Gedicht mein eigenes Gefühl verarbeiten und das Buch in meinem Buch Gesichter der Donau und das Gedicht heißt Erloschene Sterne und nackte Seelen von Shivane Waage in seiner Ewigkeit. Wut, Trauer, der Flucht, die unsere Träume einholt, Ermutigung verfolgte uns, O Sohn Afrikas. Als wir unsere Hoffnungen und Erzählungen, unsere Geschichte einbackten, weit weggingen, Illusionen in unserem Gebäck, Illusionen, in denen die Seele versenkt, aufweckt von einer großen Lüge, die Lüge der Gerechtigkeit, die Lüge der Menschenrechte, Exil für unsere Träume, Exil für unsere Lieder. Mandela lebt 85 Traumjahre und mehr. Unseren langen Weg in die Freiheit gehen wir noch immer nicht. Im 21. Jahrhundert werden wir in die Finsternis gestoßen, als existieren wir nicht. Wir sterben mit Sehnsucht nach einer anderen Zeit, in der wir mit Mandela den Geburtstag der Gleichberechtigung feiern. Eine neue Zeit, die uns nicht verfolgt, weil unsere Haut wie Ebenholz glänzt, weil unsere Haut nach dem Regen des Ecuador duftet. Eine andere Zeit für uns, o Sohn Afrikas. Schon ist die Nacht, wunderschön, wenn der Sternzelt den Himmel erleuchtet. Im 21. Jahrhundert nennen sie uns N und Sklaven. N sind wir nicht. Zu Sklaven wurden wir gemacht, erniedrigt, gezwungen, niedrige, schlechte bezahlt, ermutigte Arbeit anzunehmen. Ja, dieses kapitalistische System macht uns zu Sklaven. Aber Ozean Afrikas, sprechen dir. Wir werden uns befreien. Die Solidarität der Menschen dieses Landes lindert unsere Qualen und unsere Schmerzen. Shivane, du bist nun frei. Ich lebst in die Ewigkeit. Niemand kann dich mehr mit der Schande des Wortes N versenken. Du wirst niemals zurückkehren.
3: Und es ging weiter die Ringstraße entlang von Marien-Theresien-Platz bis zum Motivpark.
0: Wir gehen jetzt rüber über den Ring und ich glaube, wir vergessen manchmal, eine Demo ist genau dazu da, damit sie stört, damit der Verkehr eingestellt wird, damit alle wissen, warum wir hier sind. Deswegen sind wir bitte ganz, ganz, ganz laut. Und ich glaube, jetzt ist ein guter Zeitpunkt, um zu schreien. No justice, no peace, fight the police. No justice, no peace, fight the police. No seid heute alle hier, nicht weil es bequem ist, sondern weil es wichtig ist. Dieses Lied sagt auch nochmal, stand up for your rights, vor allem in Zeiten wie diesen, wo Rechtsruck und Faschismus normalisiert wird, wo wir alle in die Medien schauen und nicht mehr wissen, was wir dagegen machen sollen, wo wir eine Unmacht verspüren, ist es noch wichtiger, aufzustehen, euch zu organisieren, zu mobilisieren und immer versuchen, laut zu sein. Auch wenn es nur ist, ein rassistischer Witz bei einer Party, wenn es ein Kommentar ist. Dort beginnt es. Es beginnt nicht beim Mord. Es beginnt bei den Kleinigkeiten, die nicht so klein sind. Deswegen, immer, egal ob es bequem oder unbequem ist, vor allem wenn es unbequem ist, vergesst nicht, auch außerhalb dieser Demo, lautstark zu sagen, Black Lives Matter.
3: 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Und wir schalten jetzt ein bisschen Musik ein mit Get Up, Stand Up von Bob Marley.

0: An alle Leute links und rechts der Demo, wir sind heute hier, um gegen rassistische Polizeigewalt zu demonstrieren. Black Lives Matter!
1: Nach der Ankunft beim Votivpark wurde noch einmal angehalten, innegehalten und zugehört. Die Reden von Tupuke Mwana Mai und Hussein Lukabe wurden hier aufgenommen.
0: Ich darf als nächste Person eine Person auf die Bühne bitten, die schon sehr jahrelang auch ein Aktivist in Österreich ist. Und zwar ganz generell Menschenrechte, Antirassismus in Österreich thematisiert. Und zwar Tupuke, the mic is yours.
2: Dankeschön, Numi. Wie geht's euch? Bitte per Handzeichen. Wer kennt Alicia? Alicia Garza? Handzeichen? Hand hoch? Nein? Okay. Das ist die Initiatorin der Black Lives Matter Bewegung. You might want to Google that name next time you come to a Black Lives Matter demonstration. Es geht mir nicht so gut heute. Die Energie, meine Energielevels sind ein bisschen unten. Bei der Black Lives Matter Bewegung geht es eigentlich darum, dass schwarze Menschen sich vereinen, oder? Also Vereinigung von schwarzen Menschen innerhalb einer weißen Welt. Und wir haben ja schon gehört, wie schwierig, oder es ist ja nicht einfach, in so eine Welt zu überleben, möchte ich fast sagen. Der Wunsch hier nach einer besseren Behandlung in Österreich, in Europa, in diese weiße Welt, ist für mich eigentlich nichts anderes als ein Wunschtraum. I know I don't want to be the party pooper, but that is what it is, actually. Und ich habe vor kurzem die schwarze britische Autorin Marcia Hutchinson gehört, ein Interview mit ihr. Und man stellt ihr die Frage, hat sich was gebessert? Ja, ist der Rassismus weniger geworden? Hat sich die Lage für schwarze Menschen, braune Menschen, Menschen nicht weißer Hautfarbe gebessert? Und sie hat gemeint, hätten sie mich das vor 5 Jahren gefragt, hätte ich vielleicht anders geantwortet. Aber mittlerweile ist es so, dass wir alle anerkennen müssen, dass die Lage sich nicht gebessert hat. Ja? Und die Lage hat sich sogar verschlechtert, weil wir ja auch teilweise Schuld daran haben. Wir haben Schuld daran, weil wir es nicht auf die Reihe kriegen, Solidarität zu leben. Nicht nur Solidarität innerhalb unserer eigenen Community, aber auch Solidarität mit anderen Communities. Wir Menschen schwarzer Hautfarbe erleben Rassismus fast täglich, ja, diesen alltäglichen Rassismus. Und wir haben teilweise Schuld daran, dass wir eben einen Aufstieg oder ein Steigen des Rassismus erleben, weil eben wir es nicht geschafft haben, Solidarität zu leben. Wie kann man das sagen? Die Buhmänner, die Buhfrauen der Gesellschaft. Ich kann mich erinnern, die Kronenzeitung hat die nigerianische Community hier hochstilisiert als Drogendealer. Der Rassismus war damals für schwarze Menschen, Menschen afrikanischer Herkunft, extrem. Ja, und wir Menschen aus dem Kongo, aus Angola, aus den verschiedensten afrikanischen Ländern haben es auch nicht immer geschafft, Solidarität mit unseren Brüdern und Schwestern aus der Nigerian Community zu zeigen. Ja. Aber ich muss sagen, dass damals trotzdem die Community, das Zusammenkommen doch stärker war als heute zum Beispiel. Wenn ich hier in die Menge reinschaue, ich meine, danke, dass ihr alle da seid, but I have to say, there's not a lot of melanin present. Ja. Und der Grund, warum Rassismus auch im Steigen sich befindet, ist, weil wir schweigen. Wir schweigen, wir schaffen es nicht, uns auf die richtige Seite der Geschichte zu stellen. Es passiert momentan ein Genozid. Ihr habt ja alle die Videos gesehen auf TikTok, auf Facebook, auf Instagram. Knapp 1 Million Palästinenserinnen und Palästinenser bald, deren Leben einfach ausgelöscht wurden. Under our watch. Und wir schaffen es nicht, Solidarität mit den Palästinensern und Palästinenserinnen zu zeigen. Und ich bin einer, der immer wieder sagt, auch gestern erst wieder, bitte habt keine Angst. Wovor habt ihr denn Angst? Wovor habt ihr denn Angst? Ihr solltet eigentlich Angst haben, nicht auf der richtigen Seite der Geschichte zu stehen. Man darf keine Angst haben, denn wenn wir das zulassen, und wir lassen es teilweise zu, dann gefährden wir ja unsere Demokratie. Worauf wartet ihr denn? Angst, noch einmal, ihr braucht keine Angst haben. Lest Bücher, werdet wie Malcolm X, werdet wie Franz Fanon, werdet wie Patrice Emery Lumumba, werdet wie Angela Davis, werdet wie Winnie Mandela und andere Größen unseres Kampfes. From the river to the sea, Palestine will be free. Und ich habe mehrmals erklärt, was dieser Satz denn für mich und für uns eigentlich bedeutet. Und zwar folgendes, dass alle Menschen in Palästina, ob sie jüdischen Glaubens sind, oder Moslems, oder Christen, oder Atheisten, straight or queer, dass alle Menschen das Recht haben, in Palästina zu leben, in Frieden, in Freiheit und in Harmonie. Das bedeutet dieser Satz. Der amerikanische Abgeordnete John Lewis, der im Jahr 2020 uns verlassen hat, sagte: Never ever be afraid to make some noise and get in good trouble, necessary trouble. Was so viel bedeutet wie: Man solle sich niemals davor fürchten, für das Richtige einzustehen, auch wenn es bedeutet, sich Ärger einzuhandeln. Wenn man einmal die Angst verliert, ist man frei. Wenn man einmal die Angst verliert, wird man frei. Frei zu reden, frei zu agieren, frei sich so in dieser Welt zu geben, wie man eigentlich ist. Und das wünsche ich jeden Einzelnen von euch, frei von Angst zu sein. Also vergesst nicht, woher ihr kommt, vergesst nicht, wer ihr seid. Free Congo, Free Sudan, Free Kanaki, Free Burkina Faso, Niger und Mali und verdammt noch einmal, Free Palestine!
0: Ich darf die letzte Person auf die Bühne bitten für heute, die nochmal ein paar Worte an uns richten wird und vielleicht unsere Gedanken nochmal zu dem intersektionalen Kampf auch bringen wird. Hussein Logabwe is a human rights and LGBTQ activist from Uganda and is going to speak today for Afro Rainbow Austria.
3: I'm called Hussein Logabwe from Uganda. I'm a queer. I'm an African. I'm here because I'm tired of the blacks being treated as suspicious before we are treated as human. When we talk about violence, we must be honest. 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Violence is when someone is being tortured, not allowed to express what we believe in, constantly watched, our identity being questioned, followed and feared. Violence begins when our humanity is questioned, our existence is threatened, and we are always seen as a threat to the society and the community we live in. We are here to say, stop the killing, stop the violence, stop the policing of black bodies. All black lives matter. Black women matter, black men matter, Black children matter. Black queer matter. Black trans matter. Black refugees and asylum seekers matter. I mean, no one should have to prove or to fight for the right to be recognized as fully human. No one should have to prove they deserve safety, dignity, or protection. Black people deserve more than survival. 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
1: 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Und um noch ein bisschen Musik in diesen Beitrag zu bringen, schalten wir jetzt auf Alright von Kendrick Lamar.

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2: Es folgen nun die Eindrücke der OrganisatorInnen von Black Voices.
3: Wollte ich mir mal vorstellen und sagen, was ihr macht.
4: Ja, hallo, ich bin Nomi, ich bin die Vorsitzende von Black Voices Österreich.
5: Ich bin Mireille, ich bin für Social Media zuständig.
3: Wollt uns ein bisschen erzählen, wie es war, diese fantastische Demo heute zu organisieren?
4: Ja, danke fürs Kompliment. Ich fand auch, dass die Demo sehr erfolgreich war. Wir wussten nicht ganz, wie viele Leute wir erwarten sollen. Wir hatten sehr viel Reichweite und sehr viel Engagement auf Social Media, aber man kann das dann irgendwie schwer schätzen, wie sich das dann übersetzt in den Offline-Aktivismus auf den Straßen. Wir sind sehr zufrieden. Die Stimmung war extrem gut. Wir hatten tolle Redner und Rednerinnen und ich habe das Gefühl, wir haben wirklich die Energie auf die Straßen gebracht und konnten gegen rassistische Polizeigewalt, gegen Rassismus und für internationale Solidarität auch heute ein Zeichen setzen. Und ja, zur Organisation, es war stressig, es war anstrengend. Wir sind nicht viele Leute im Team als Black Voices, wir sind aktuell 4 Leute und haben so 2,5 Personen haben so circa die Demo organisiert und hatten noch heute sehr viel Support von Menschen, die sich freiwillig gemeldet haben, was super war.
3: Du und Nomi habt heute die Massen sehr engagiert, sehr motiviert. Welche Gefühle hat das in dir erweckt?
5: Ich war sehr stolz. Ich war halt sehr, sehr stolz, like a proud mom. Weil, wie gesagt, wir waren nicht viele Personen und die Demo zu organisieren und zu managen, man hat einfach gemerkt, wie gut wir auch im Team zusammenarbeiten. Vor allem gerade dann, wenn es brenzlig ist, wenn gerade irgendwie sehr Spontanität gefragt ist. Und bei der Demo haben wir einfach ich habe diese Energie einfach mitgenommen mit den Leuten und ich war auch total froh, dass diese Energie mir auch zurückgegeben wurde. Und so hat sich das dann immer so hochgeschaukelt und ich bin einfach sehr glücklich heute, ja.
2: Noch ein paar Eindrücke von Teilnehmenden des Demonstrationsmarsches.
6: Die Interviews wurden von Prinz Njoko aufgenommen.
3: Willst du dich mal kurz vorstellen und sagen, wer du bist und was du machst?
7: Hallo, mein Name ist Evelyn Fay und ich bin Filmemacherin. Ich arbeite gerade an einem Dokumentarfilm, der Mixed Feelings jetzt noch heißt. Vielleicht ändert sich das, ich weiß noch nicht. Und es geht um das Schwarzsein in Österreich seit dem Zweiten Weltkrieg. Und ja, und heute bin ich zu Black Lives Matters Demo gekommen, weil das ein enorm wichtiger Teil unseres Daseins in Österreich. Und ja, ich bin sehr froh, dass ich da heute da bin.
3: 6 Jahre Black Lives Matter, was hat sich deiner Meinung nach getan und was braucht es noch?
7: Ich glaube, es ist ein kontinuierlicher Prozess. Also was sich da getan hat, es ist eine schwere Frage eigentlich. Es ist wirklich keine leichte, es gibt keine leichte Antwort dazu. Ich wünschte, ich könnte sagen, es hat sich radikal was verändert und man braucht nicht mehr so viel sich auf die Straße zu gehen, um all die Problematiken, Diskriminierungen, Rassismus, Polizeigewalt, alle Themen, die uns als Community einfach tagtäglich begleiten. Sie sind noch präsent und es ist noch notwendig, dass diese Demo heute stattfindet.
3: Ja. Willst du dich mal vorstellen und sagen, wer du bist und was du machst?
8: Hallo, ich bin die Gennet, ich bin 22 Jahre alt und ich arbeite im Film.
3: Warum bist du heute hier?
8: Ich bin heute hier, weil die Black Lives Matter Demo eigentlich ganz, ganz wichtig ist und essentiell für unsere Gesellschaft. Ich finde es irgendwie schade, dass nicht so viele Leute wie bei der ersten Demo zum Beispiel da waren heute. Aber ich finde, es ist ganz, ganz wichtig, immer wieder einen Reminder zu setzen, dass wir da sind, dass wir laut sind, dass wir viele sind und dass wir auch zusammenhalten. Und dass es einfach nicht so weitergehen kann mit dem Rassismus in Österreich.
3: 6 Jahre Black Lives Matter. Was hat sich deiner Meinung nach getan und was braucht es noch?
8: Ich finde, es hat sich schon einiges getan. Für mich persönlich, so als junge Frau, junge schwarze Frau, habe ich das Gefühl, in Wien immer mehr Community zu finden und zu entdecken, auch mehr Community Spaces. Ich bin mir sicher, dass das überhaupt nichts mit der Politik in Österreich zu tun hat, sondern eher alles von uns aus herauskommt, von sehr jungen Leuten auch teilweise. Und ich finde das sehr schön zu beobachten. Gleichzeitig braucht es aber eben von der Politik viel mehr Förderung, Unterstützung und auch Sichtbarkeit von uns.
3: So, willst du dich mal vorstellen und sagen, wer du bist und was du machst?
0: Hi, ich bin Crystal Clear und ja, ich bin Influencerin und Autorin und Podcasterin und halt so eine Medienperson.
3: Die erste Frage an dich ist, warum bist du heute hier?
0: Ich bin heute hier, weil es wichtig ist, einfach face zu zeigen, präsent zu sein und für etwas protestieren zu müssen, das müsste eigentlich schon in unserer Gesellschaft normal sein, aber ja, wir protestieren halt immer noch, weil es sich immer noch nicht durchgesetzt hat.
3: 6 Jahre Black Lives Matter, was hat sich deiner Meinung nach getan und was braucht es noch?
0: Gefühlt hat sich schon ein bisschen was getan. Wir haben Awareness geschaffen, wir haben Sichtbarkeit geschaffen für Probleme, von denen viele Leute gar nicht wussten, dass es sie gibt. Wir haben den Leuten, vielen Menschen, nicht allen, aber vielen Menschen beigebracht, wie rassistisch es in unserer Gesellschaft eigentlich wirklich zugeht. Auf der anderen Seite, gleichzeitig, habe ich das Gefühl gehabt, wir haben 15 Schritte zuvor gemacht und aber gleichzeitig gerade 30 Schritte zurück und außer schwarze Kasteln posten und während Corona zu dieser Demo gehen, war nichts. Aber es gibt halt noch urviel Arbeit. Es ist irgendwie, die Sichtbarkeit ist gerade weg. Es ist alles wieder sehr weiß, während vor 4, 5 Jahren, 6 Jahren man für Diversität gestanden ist, ist das jetzt irgendwie wieder vorbei und vergessen. Und deswegen finde ich es irgendwie wichtig, gerade jetzt wieder da zu sein und zu zeigen, listen, das war kein Trend, wir haben es ernst gemeint, wir meinen es ernst. Es ist wichtig, nicht einmal Diversität, weil was heißt Diversität? Der ganze Planet ist divers. Es gibt uns, wir sind laut, wir sind stark und wir lassen uns nicht klein halten. Deswegen glaube ich, ist es wichtig, hier zu sein und das braucht es halt, die Sichtbarkeit.
6: Das war ein Beitrag von Tessa Haschmergen und Prince Njoku.
2: Und das war es für die heutige Sendung. Abschließend lässt sich sagen, Black Lives Matter ist keine Erinnerung an den Sommer 2020. Black Lives Matter ist eine Bewegung, die weiter besteht, weil die Verhältnisse, gegen die sie entstanden ist, weiter bestehen. Ein Dank geht allen, die aktiv Teil dieser Aktionswoche waren. Black Voices natürlich, die Organisation, die Initiation. Dann Organisationen wie Afro Eurotext, Afro Rainbow Austria, Wienwoche, Mixed Feelings Film und Common Ground Collective. Allen Leuten, die mitmarschiert sind, allen Menschen, die mitgeholfen haben am 7. Und diese Sendung soll zeigen oder hoffe, oder ich hoffe, dass sie zeigen konnte, dass Antirassismus keine Aufgabe einzelner Betroffener ist. Es ist eine Verantwortung der gesamten Gesellschaft. Und an dieser Stelle danke fürs Zuhören. Ihr werdet am 5. August wieder von uns hören. Bis dahin, Black Lives Matter, heute, morgen und immer. Ihr hört gerade Radio Orange und es gibt jetzt noch ein bisschen einen Nachklang, eine Melodie zum Abschluss. Say It Loud, I'm Black and I'm Proud von James Brown.

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